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2: 6 nach 1.

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4: 19 Minuten vor 2.

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1: 12 Minuten vor 3.

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1: 4 Minuten vor 3.

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2: 7:07.

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3: 14 Minuten vor 4.

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1: Kurz nach 20 vor 5.

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2: 7:05.

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1: Gleich 5:30. 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
1: Wenn wir andere was Wichtiges wissen lassen wollen, machen wir meist schnell eine WhatsApp-Gruppe. Als Papst gibt man eine Enzyklika raus. Und das erste Rundschreiben von Papst Leo XIV. Hat gestern weltweit für Aufhorchen gesorgt. Denn der studierte Mathematiker hat sich in seiner ersten Enzyklika der künstlichen Intelligenz angenommen.
2: Artificial intelligence needs to be disarmed.
1: Die KI muss entwaffnet werden und sie dürfen nicht in den Händen einiger weniger bleiben. KI brauche einen Ethikkodex und müsse unter unabhängiger Aufsicht, auch um die Schwächsten zu schützen. Als Reaktion heißt es von der EU-Kommission, wir sind gut gerüstet. In Europa ist das keine Vision, sondern schon Realität. Das gilt beispielsweise für unsere Regulierung zu künstlicher Intelligenz, digitalen Diensten, digitalen Märkten und Datenschutz. Heute können wir in Europa mit Stolz sagen, dass wir über einen klaren und eindeutigen Rechtsrahmen verfügen. In der EU müsse jedes Unternehmen, das hier aktiv sein will, die Regeln einhalten. Und damit sei es auch erstmal egal, wer die KI-Systeme bereitstelle, so der Kommissionssprecher. Innerhalb des Rechtsrahmens sei die EU bereit, für Innovationen und in europäische Modelle zu investieren. Doch mahnende Stimmen gibt es auch von anderer Stelle. Altkanzlerin Angela Merkel hat gerade vergangene Woche im EU-Parlament dazu aufgerufen, die Entwicklungen der digitalen Welt fest im Blick zu behalten.
3: Gehen Sie weiter auf dem Weg der Regulierung der künstlichen Intelligenz. Vielleicht werden Fehler gemacht, ja. Aber nur durch Fehler wird man lernen. Aber zu glauben, dass Verantwortlichkeiten für das Verbreiten von Informationen nicht mehr nötig sind, dass man für Lügen nicht zur Rechenschaft gezogen wird, das wird die Grundlagen der Demokratie untergraben.
1: Mehr Details gibt's auf euronetplus.de.

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2: Gleich 5:45.

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5: 9 Minuten vor 6.

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2: Mit Michael Miem. Der aktuelle Ebola-Ausbruch in der Demokratischen Republik Kongo wird nach Einschätzung von Experten durch mangelnde medizinische Ausstattung zusätzlich erschwert. Die Tropenärztin Schneider aus Tübingen berichtet, dass Proben von Verdachtsfällen weiterhin über weite Strecken in die Hauptstadt Kinshasa gebracht werden müssen. In der betroffenen Region fehlten bislang geeignete Labore für schnelle Tests. Der Aufbau entsprechender Kapazitäten läuft derzeit erst an. Die Wirtschaftsweisen warnen vor einem deutlichen Anstieg der Sozialbeiträge in Deutschland. Nach Berechnungen des Sachverständigenrats könnten die Abgaben bis zum Jahr 2040 auf nahezu 50% steigen, wenn die aktuelle Gesetzeslage bestehen bleibt. Betroffen wären alle Bereiche der Sozialversicherung. Die Experten sehen darin eine wachsende Belastung für Beschäftigte und Wirtschaft. Die Umfrageergebnisse für die Regierung sind schlecht. Und auch für Kanzler Merz wird die Luft dünn. In Berlin kursieren Gerüchte um einen möglichen Kanzlertausch. Für einen Kanzlerwechsel müsste aus den Reihen der Koalition ein konstruktives Misstrauensvotum oder vom Bundeskanzler selber die Vertrauensfrage gestellt werden. Der Politikwissenschaftler Werner Patzelt auf Welt.
3: Wenn dem Wähler es nicht mehr gefällt, dass er nicht mehr eine politische Richtungsentscheidung treffen kann, denn nach der Wahl wirken dieselben Parteien zusammen, die vor der Wahl schon zusammen gewirkt haben, dann wird der Wähler eines Tages die AfD mit der absoluten Mehrheit der Mandate im Parlament ausstatten. Insofern wäre es schon vernünftiger seitens der etablierten Parteien, sich zu überlegen, was sie denn falsch gemacht haben beim Umgang mit der AfD.
2: Die Stimmung am deutschen Arbeitsmarkt hat sich im Mai etwas verbessert. Das Beschäftigungsbarometer des Münchner IFO-Instituts legte nach dem zuletzt starken Rückgang wieder leicht zu. Damit fallen die Erwartungen der Unternehmen weniger pessimistisch aus als noch im April. Trotz der leichten Erholung bleibt die Lage am Arbeitsmarkt jedoch angespannt. Die Bundesregierung will Menschenhandel künftig härter bestrafen und die Strafverfolgung ausweiten. Ein neuer Gesetzesentwurf nimmt Täter ins Visier, die Menschen mit falschen Versprechungen in Zwangsarbeit bringen. Künftig sollen auch Kunden belangt werden können, die Leistungen von Opfern in Anspruch nehmen. Das könnte neben der Prostitution auch andere Bereiche wie Bau, Fleischindustrie oder Nagelstudios betreffen.

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1: Wenn wir andere was Wichtiges wissen lassen wollen, machen wir meist schnell eine WhatsApp-Gruppe. Als Papst gibt man eine Enzyklika raus. Und das erste Rundschreiben von Papst Leo XIV. Hat gestern weltweit für Aufhorchen gesorgt. Denn der studierte Mathematiker hat sich in seiner ersten Enzyklika der künstlichen Intelligenz angenommen.
2: Artificial intelligence needs to be disarmed.
1: Die KI muss entwaffnet werden und sie dürfen nicht in den Händen einiger weniger bleiben. KI brauche einen Ethikkodex und müsse unter unabhängiger Aufsicht, auch um die Schwächsten zu schützen. Als Reaktion heißt es von der EU-Kommission, wir sind gut gerüstet. In Europa ist das keine Vision, sondern schon Realität. Das gilt beispielsweise für unsere Regulierung zu künstlicher Intelligenz, digitalen Diensten, digitalen Märkten und Datenschutz. Heute können wir in Europa mit Stolz sagen, dass wir über einen klaren und eindeutigen Rechtsrahmen verfügen. In der EU müsse jedes Unternehmen, das hier aktiv sein will, die Regeln einhalten. Und damit sei es auch erstmal egal, wer die KI-Systeme bereitstelle, so der Kommissionssprecher. Innerhalb des Rechtsrahmens sei die EU bereit, für Innovationen und in europäische Modelle zu investieren. Doch mahnende Stimmen gibt es auch von anderer Stelle. Altkanzlerin Angela Merkel hat gerade vergangene Woche im EU-Parlament dazu aufgerufen, die Entwicklungen der digitalen Welt fest im Blick zu behalten.
3: Gehen Sie weiter auf dem Weg der Regulierung der künstlichen Intelligenz. Vielleicht werden Fehler gemacht, ja. Aber nur durch Fehler wird man lernen. Aber zu glauben, dass Verantwortlichkeiten für das Verbreiten von Informationen nicht mehr nötig sind, dass man für Lügen nicht zur Rechenschaft gezogen wird, das wird die Grundlagen der Demokratie untergraben.
1: Mehr Details gibt's auf euranetplus.de.

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3: Mit Michael Miem. Der aktuelle Ebola-Ausbruch in der Demokratischen Republik Kongo wird nach Einschätzung von Experten durch mangelnde medizinische Ausstattung zusätzlich erschwert. Die Tropenärztin Schneider aus Tübingen berichtet, dass Proben von Verdachtsfällen weiterhin über weite Strecken in die Hauptstadt Kinshasa gebracht werden müssen. In der betroffenen Region fehlten bislang geeignete Labore für schnelle Tests. Der Aufbau entsprechender Kapazitäten läuft derzeit erst an. Die Wirtschaftsweisen warnen vor einem deutlichen Anstieg der Sozialbeiträge in Deutschland. Nach Berechnungen des Sachverständigenrats könnten die Abgaben bis zum Jahr 2040 auf nahezu 50% steigen, wenn die aktuelle Gesetzeslage bestehen bleibt. Betroffen wären alle Bereiche der Sozialversicherung. Die Experten sehen darin eine wachsende Belastung für Beschäftigte und Wirtschaft. Die Umfrageergebnisse für die Regierung sind schlecht. Und auch für Kanzler Merz wird die Luft dünn. In Berlin kursieren Gerüchte um einen möglichen Kanzlertausch. Für einen Kanzlerwechsel müsste aus den Reihen der Koalition ein konstruktives Misstrauensvotum oder vom Bundeskanzler selber die Vertrauensfrage gestellt werden. Der Politikwissenschaftler Werner Patzelt auf Welt.
4: Wenn dem Wähler es nicht mehr gefällt, dass er nicht mal eine politische Richtungsentscheidung treffen kann, denn nach der Wahl wirken dieselben Parteien zusammen, die vor der Wahl schon zusammen gewirkt haben, dann wird der Wähler eines Tages die AfD mit der absoluten Mehrheit der Mandate im Parlament ausstatten. Insofern wäre es schon vernünftiger seitens der etablierten Parteien, sich zu überlegen, was sie denn falsch gemacht haben beim Umgang mit der AfD.
3: Die Stimmung am deutschen Arbeitsmarkt hat sich im Mai etwas verbessert. Das Beschäftigungsbarometer des Münchner IFO-Instituts legte nach dem zuletzt starken Rückgang wieder leicht zu. Damit fallen die Erwartungen der Unternehmen weniger pessimistisch aus als noch im April. Trotz der leichten Erholung bleibt die Lage am Arbeitsmarkt jedoch angespannt. Die Bundesregierung will Menschenhandel künftig härter bestrafen und die Strafverfolgung ausweiten. Ein neuer Gesetzesentwurf nimmt Täter ins Visier, die Menschen mit falschen Versprechungen in Zwangsarbeit bringen. Künftig sollen auch Kunden belangt werden können, die Leistungen von Opfern in Anspruch nehmen. Das könnte neben der Prostitution auch andere Bereiche wie Bau, Fleischindustrie oder Nagelstudios betreffen.
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4: Mit Michael Miem. Der aktuelle Ebola-Ausbruch in der Demokratischen Republik Kongo wird nach Einschätzung von Experten durch mangelnde medizinische Ausstattung zusätzlich erschwert. Die Tropenärztin Schneider aus Tübingen berichtet, dass Proben von Verdachtsfällen weiterhin über weite Strecken in die Hauptstadt Kinshasa gebracht werden müssen. In der betroffenen Region fehlten bislang geeignete Labore für schnelle Tests. Der Aufbau entsprechender Kapazitäten läuft derzeit erst an. Die Wirtschaftsweisen warnen vor einem deutlichen Anstieg der Sozialbeiträge in Deutschland. Nach Berechnungen des Sachverständigenrats könnten die Abgaben bis zum Jahr 2040 auf nahezu 50% steigen, wenn die aktuelle Gesetzeslage bestehen bleibt. Betroffen wären alle Bereiche der Sozialversicherung. Die Experten sehen darin eine wachsende Belastung für Beschäftigte und Wirtschaft. Die Umfrageergebnisse für die Regierung sind schlecht. Und auch für Kanzler Merz wird die Luft dünn. In Berlin kursieren Gerüchte um einen möglichen Kanzlertausch. Für einen Kanzlerwechsel müsste aus den Reihen der Koalition ein konstruktives Misstrauensvotum oder vom Bundeskanzler selber die Vertrauensfrage gestellt werden. Der Politikwissenschaftler Werner Patzelt auf Welt.
5: Wenn dem Wähler es nicht mehr gefällt, dass er nicht mehr eine politische Richtungsentscheidung treffen kann, denn nach der Wahl wirken dieselben Parteien zusammen, die vor der Wahl schon zusammen gewirkt haben, dann wird der Wähler eines Tages die AfD mit der absoluten Mehrheit der Mandate im Parlament ausstatten. Insofern wäre es schon vernünftiger seitens der etablierten Parteien, sich zu überlegen, was sie denn falsch gemacht haben beim Umgang mit der AfD.
4: Die Stimmung am deutschen Arbeitsmarkt hat sich im Mai etwas verbessert. Das Beschäftigungsbarometer des Münchner IFO-Instituts legte nach dem zuletzt starken Rückgang wieder leicht zu. Damit fallen die Erwartungen der Unternehmen weniger pessimistisch aus als noch im April. Trotz der leichten Erholung bleibt die Lage am Arbeitsmarkt jedoch angespannt. Die Bundesregierung will Menschenhandel künftig härter bestrafen und die Strafverfolgung ausweiten. Ein neuer Gesetzesentwurf nimmt Täter ins Visier, die Menschen mit falschen Versprechungen in Zwangsarbeit bringen. Künftig sollen auch Kunden belangt werden können, die Leistungen von Opfern in Anspruch nehmen. Das könnte neben der Prostitution auch andere Bereiche wie Bau, Fleischindustrie oder Nagelstudios betreffen.
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9: Ihr Lieben, ich will ja nichts sagen, ne? Aber ihr solltet langsam mal mit eurem zarten Pöpöchen aus dem Bett kommen, Mix Radio hören, ne? So. Und wenn ihr es schon tut, dann tut's weiter. Einen wunderschönen guten Morgen am 28.05.26 auf Mix Radio 101.1 104.8. Radio Frühstück hier und jetzt mit eurem lieben René von 9 bis 11 Uhr kanadischer Zeit, 10 bis 12 Uhr deutscher Zeit. Natürlich habe ich wieder viel Musik mitgebracht, Interessantes, Informatives. Und heute werde ich euch bekannt geben, was wir denn dann am Samstag wieder für ein Special haben. Von 11 bis 13 Uhr kanarischer Zeit und 12 bis 14 Uhr deutscher Zeit. Da kommen wir aber gleich zu. Ich möchte euch jetzt einfach erstmal sagen, es ist schön, wieder hier sein zu dürfen. Heute Morgen und Samstag bin ich eure Stimme am Morgen. Ja, so sieht's aus. Euer René.
10: Okay, raus aus den Federn, runter von der Matratze, auf die Beine und Augen aufgemacht. Guten Morgen, guten Morgen, guten Morgen. Und es ist ein guter Morgen. Und damit ihr nicht gleich wieder einpennt, gibt's jetzt was auf die Ohren, was euch garantiert wach hält.

0: Guten Morgen.
1: Moin. Moin.
0: Ist hier das Vortanzen?
1: Nee, das ist den Gang runter links.
0: Alles klar, danke.
2: Viel Erfolg, ciao.
3: Ach komm, wisst ihr was, ich sag euch das jetzt schon, was jetzt am Samstag für ein Special ist. Und da freue ich mich mega drauf. Letztes Wochenende hatten wir Blues Special, war auch wieder super grandios. Jetzt am Samstag von 11 bis 13 Uhr kanarischer Zeit, 12 bis 14 Uhr deutscher Zeit auf www.mixradio.eu, natürlich auch weltweit über dem Webradio zu hören. Geht auf www.mixradio.eu, drückt auf den Webbutton und ihr seid dabei. Es gibt Rockabilly, es ist Rockabilly-Zeit. Alles über rund um Rockabilly haben wir am Samstag für euch. Jetzt habe ich natürlich noch etwas anderes mitgebracht, und zwar den kleinen Kalender. Und der kleine Kalender sieht wie folgt aus. Heute haben wir am 28. Internationaler Weltspieltag. Oh, was freue ich mich drauf. Amnesty International Tag, Tag des Grenzsoldaten. Namenstag haben wir auch German und Wilhelm. Das ist natürlich total deutsch. Geil. Okay, Internationaler Weltspieltag, Amnesty International Tag, Tag des Grenzsoldaten und Namenstag. Herzlichen Glückwunsch an

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2: Nun denn, da bin ich wieder und natürlich gibt's auch jetzt den Postillon und nach dem Postillon gibt's wieder schöne Musik und dann gehen wir zu Quevedo, einer der bekanntesten spanischen Sänger, hier kommend von Gran Canaria und er ist total dabei. Und danach gibt's noch Mesita Nicky Nicole. Viel Spaß dabei, ihr Hübschen.
3: Der Kioskbesitzer hat versprochen, künftig besser aufzupassen. Er kam mit einer mündlichen Verwarnung davon. Nun zu einer Meldung aus Wiesbaden. Dort hat ein Einbrecher bei seiner Arbeit den Schock seines Lebens erleiden müssen. Anne Rothäuser war für uns vor Ort.
4: Es sollte ein ganz gewöhnlicher Einbruch werden, wie ihn der Berufskriminelle Dennis M. schon hundertfach verübt hat. Doch dieser Raubzug in der Wohnung eines 25 Jahre alten Junggesellen war alles andere als gewohnte Routine.
5: Also das kann man sich nicht vorstellen, wie dreckig, dass da drin war. Sowas habe ich noch nicht erlebt. Richtig, richtig ekelhaft war das.
4: Er musste sich zunächst einmal um das Chaos kümmern, das er vorfand, bevor er nach Beute Ausschau halten konnte.
5: Ja, ich bin natürlich erstmal schön in so eine versiffte alte Pizza getreten, die da noch im Karton lag. Und meine Schuhe direkt im Arsch. Also ich bin ja nun wirklich auch kein besonders anspruchsvoller Mensch. Aber das war nicht auszuhalten, echt nicht. Als ich da reingegangen bin, das hat mich regelrecht umgehauen.
4: Als der 38-Jährige seine weißen Sneaker in der Küchenspüle sauber machen wollte, verschlug es ihm die Sprache.
5: Also da war alles voll mit dreckigem Geschirr bis oben hin. Und daneben eine nicht ausgeräumte Spülmaschine. Ich frage mich, was ist das bloß für ein Mensch?
4: Der Zustand der Wohnung machte einen Beutezug unmöglich.
5: Ja, ich habe mich dann erstmal an die Arbeit gemacht und den ganzen Dreck weggeputzt. Nützt ja nichts. Sie können sich gar nicht vorstellen, was da alles gemacht werden musste. Ne? Also Geschirrspüle einräumen, abwaschen, Staubsaugen, Müll rausbringen, das Fenster öffnen zum Lüften. Das hat gestunken da drin, das glauben Sie gar nicht. 40 Minuten. Nach 40 Minuten war ich fertig. Das Ganze hat 40 Minuten gedauert, für alles. Das ist doch nicht so schwer.
4: Wertsachen hat der Einbrecher am Ende in der Wohnung nicht gefunden. Dennoch hat sich der Aufwand für ihn gelohnt.
5: Naja, wenigstens konnte ich die ganzen Flaschen dann zu Rewe bringen und bin jetzt um 73,28 Euro reicher.
3: Viel zu vielen Menschen ist noch immer nicht bewusst, was für Unannehmlichkeiten der Job als Einbrecher mit sich bringen kann. Halten Sie bitte Ihre Wohnung sauber.

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1: Der nächste Sommerhit bin ich. Nein, das ist andere Musik. Justin Timberlake mit Selfish, dann haben wir noch Ava Max, whatever. Dann gehen wir noch Helga Marianne, früher war alles besser. Und wenn wir es schaffen, vor der Werbung nochmal ein bisschen Musik. Ihr Lieben, bleibt dran. Ich bin gleich wieder für euch da. Und?

0: Bist du da, Helga?
1: Ja, was denn los?
0: Also, ich hab gestern was erlebt.
1: Konntest du was essen?
0: Nee, ich war gestern im Zug.
1: Ja.
0: Von Sisebi nach Köbeln.
1: Ja.
0: Nonstop.
1: Ja.
0: Komm da auf einmal Jugendliche rein.
1: Ach du meine Güte.
0: Alle so verkleidet.
1: Das ist eine Frechheit, unglaublich.
0: Und dann fangen die da auf einmal an zu singen.
1: Wäre ich direkt zum Schaffner gegangen, hätte ich mich direkt beschwert.
0: Die haben keine Rücksicht auf die Älteren genommen.
1: Wir sind hier immer noch in Deutschland. Wo kommen wir denn dahin, wenn wir auf einmal auch noch anfangen, im Zug rumzusingen?
0: Ja.
1: Sollen die in Kirchenchor gehen, wenn die Jugendlichen singen wollen?
0: Sowas gab's doch früher nicht, oder?
1: Marianne, ich sag das immer wieder, früher war alles besser.
0: Ja, also...
1: Nein, es ist so, früher war alles besser.
0: Was denn?
1: Die Kindheit zum Beispiel.
0: Ja.
1: Was war das damals für eine schöne Kindheit, die wir hatten?
0: Im Matsch toben, murmeln, auf dem Spielplatz spielen, bis Mama ruft, zum Essen kommen.
1: So was gibt das doch heute gar nicht mehr.
0: Nee.
1: Heute sitzen die Gören alle nur drin und zocken da an ihrem
0: Gameboy.
1: Was?
0: Gameboy, das ist jetzt irgendwie der... Das ist der neueste Schrei.
1: So.
0: Aber man muss ja auch mal sagen, heute,
1: Was?
0: Na, also so Medizin ist ja heute schon besser.
1: Ach, so Blödsinn.
0: Wie Blödsinn?
1: Die Kinder heutzutage sind einfach alle viel zu verweichlich.
0: Aber Krankheiten können doch heute viel schneller und effektiver geheilt werden.
1: Also.
0: Und durch Impfung konnten sogar viele verschiedene Krankheiten fast ausgerottet werden.
1: Weißt du, was ich früher von meiner Mutter bekommen habe, wenn ich mal einen Husten hatte?
0: Was?
1: Lebertran.
0: Lebertran?
1: Das ist vom Wal ist das.
0: Woher habt ihr denn Lebertran bekommen?
1: Mein Vater war doch Walfänger auf Island.
0: Wirklich?
1: Und alle 3 Monate hat er uns eine Bulle Wal-Lebertran zugeschickt.
0: Okay.
1: Das hat geholfen, Marianne. Das ganze chemische Kram heute, das macht uns doch alle nur kranker, als dann und das gesund macht.
0: Aber zum Beispiel Technologie.
1: Brauch ich nicht.
0: Überleg mal, heute hast du das gesamte Wissen der Menschheitsgeschichte in deiner Hosentasche.
1: Hä?
0: Nein, deinem Handy.
1: Ach so.
0: Das ist doch unglaublich.
1: Ich bin früher in die Bibliothek gegangen.
0: Ist doch heute viel einfacher.
1: Allein der Geruch. Oh.
0: Furchtbar.
1: Herrlich.
0: Aber ist doch heute viel einfacher.
1: Ja, wenn die Jugendlichen denn auch ihre Handys mal dafür einsetzen würden, mal ein bisschen Wissen zu erlangen. Aber das machen sie ja nicht.
0: Da hast du recht.
1: Die sind doch immer nur dabei. Bei Tak-Tak. Oder wie das heißt.
0: Tok-Tok heißt es.
1: Tik-Tak.
0: Tok-Tok.
1: Ding-Dong.
0: Wer ist da?
1: Ach, du weißt, was ich meine.
0: Nee.
1: Aber viele Dinge waren früher doch wirklich besser, Marianne.
0: Ja, dann sag.
1: Zum Beispiel die Gemeinschaft. Ohne einander.
0: Ja, heute denkt doch jeder immer nur an sich.
1: Ja, das stimmt schon. Früher, da haben wir uns in der Sportklause getroffen und gesabbelt und gesoffen, bis der Arzt kommt.
0: Heute sind die ja alle nur zu Hause an ihren Handys.
1: Die Jugendlichen wissen doch teilweise gar nicht mehr, wie man sich richtig unterhält.
0: Nee.
1: Die sind auch gestört.
0: Ja.
1: Gestern in Sisebi in Park. Sitzt da so ein kleines Pärchen nebeneinander.
0: Unglaublich,
1: ja.
0: Hat es doch früher nicht gegeben.
1: Und weißt du, wie die sich unterhalten haben?
0: Mit dem Handy.
1: Ja.
0: Ja.
1: Also das ist doch...
0: Wahnsinn.
1: Die saßen nebeneinander und haben sich SMS geschickt und sich so unterhalten.
0: Die sind doch
1: Die sind doch alle gestört, die Jugendlichen. Die müssen alle in die Klapse.
0: Aber zumindest politisch, sag ich mal.
1: Was?
0: Na, politisch sind die jungen Leute heute ja viel, viel engagierter als früher.
1: Mit dem hier, wie heißt hier, Freitag... Freitag für Futscher, oder was?
0: Freitag für Futscher, genau.
1: Die sollen in die Schule gehen und einen Dreisatz lernen.
0: Die jungen Leute von heute, die lassen sich nicht mehr alles von uns Alten so sagen.
1: Hm? Ja, traurig.
0: Die haben eine ziemlich genaue Vorstellung davon, wie sie mal leben wollen, wenn sie alt sind.
1: Ja, im Saus und Braus wollen die leben. Und das mit einer 20-Stunden-Woche. Ja, Braus Mahlzeit.
0: Aber irgendwie kann man das doch auch verstehen.
1: Was?
0: Guck dir doch die ältere Generation mal an, wie kaputt die teilweise sind, ihre Körper und ihre Köpfe.
1: Ja.
0: Dass die jungen Leute da sagen, nee, so wollen wir nicht enden, kann ich auch verstehen.
1: Marianne.
0: Aber eine Sache, da muss ich wirklich nochmal sagen, das geht wirklich gar nicht von den jungen Leuten heute.
1: Sag mal.
0: Wo ich mich wirklich frage, was mit deren inneren Kompass auch ist.
1: Nun sag mal, was geht gar nicht?
0: Wenn die in Zug reinkommen und singen.
1: Marianne, ich muss, mein Mann hat Hunger.
0: Was gibt's denn?
1: Kartoffeln mit Soße, Erbsen und Wurzeln oder dazu ein bisschen Lebertran.
0: Kann ich nicht.
1: Das musst du wirklich mal versuchen, so ein bisschen Lebertran. Das hilft dir wirklich,
0: sag ich mal.
1: Bei allen Krankheiten, die du hast, sag ich mal.
0: Krieg Bronchitis von.
1: Ja, dann gute Besserung.
0: Dir auch.
1: Mock

So, ihr Hübschen, ich bin gleich wieder da. Ja, beziehungsweise jetzt bin ich da, aber gleich auch wieder da. Aber jetzt bin ich kurz raus, weil ich bin jetzt raus, weil dann bin ich wieder da. Verstehst du, was ich meine? Was ist das, was ich denke? Wenn du denkst, dann denkst du, nur du denkst. Leute, nein, bei mir ist alles gut. Es ist einfach Donnerstag und wir haben bald Wochenende. Das heißt für mich hoch die Hände Wochenende. Schade natürlich, es gibt keinen Fußball, aber ich freue mich so auf die erste Liga. Ich bin so gespannt. Okay, ihr Hübschen, ich will euch nicht hier zulullen. Ich habe weiter Musik, dann gibt's die News aus aller Welt. Bis gleich in der zweiten Stunde.

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2: Mit Michael Miem. Der aktuelle Ebola-Ausbruch in der Demokratischen Republik Kongo wird nach Einschätzung von Experten durch mangelnde medizinische Ausstattung zusätzlich erschwert. Die Tropenärztin Schneider aus Tübingen berichtet, dass Proben von Verdachtsfällen weiterhin über weite Strecken in die Hauptstadt Kinshasa gebracht werden müssen. In der betroffenen Region fehlten bislang geeignete Labore für schnelle Tests. Der Aufbau entsprechender Kapazitäten läuft derzeit erst an. Die Wirtschaftsweisen warnen vor einem deutlichen Anstieg der Sozialbeiträge in Deutschland. Nach Berechnungen des Sachverständigenrats könnten die Abgaben bis zum Jahr 2040 auf nahezu 50% steigen, wenn die aktuelle Gesetzeslage bestehen bleibt. Betroffen wären alle Bereiche der Sozialversicherung. Die Experten sehen darin eine wachsende Belastung für Beschäftigte und Wirtschaft. Die Umfrageergebnisse für die Regierung sind schlecht. Und auch für Kanzler Merz wird die Luft dünn. In Berlin kursieren Gerüchte um einen möglichen Kanzlertausch. Für einen Kanzlerwechsel müsste aus den Reihen der Koalition ein konstruktives Misstrauensvotum oder vom Bundeskanzler selber die Vertrauensfrage gestellt werden. Der Politikwissenschaftler Werner Patzelt auf Welt.
3: Wenn dem Wähler es nicht mehr gefällt, dass er nicht mal eine politische Richtungsentscheidung treffen kann, denn nach der Wahl wirken dieselben Parteien zusammen, die vor der Wahl schon zusammengewirkt haben, dann wird der Wähler eines Tages die AfD mit der absoluten Mehrheit der Mandate im Parlament ausstatten. Insofern wäre es schon vernünftiger seitens der etablierten Parteien, sich zu überlegen, was sie denn falsch gemacht haben beim Umgang mit der AfD.
2: Die Stimmung am deutschen Arbeitsmarkt hat sich im Mai etwas verbessert. Das Beschäftigungsbarometer des Münchner IFO-Instituts legte nach dem zuletzt starken Rückgang wieder leicht zu. Damit fallen die Erwartungen der Unternehmen weniger pessimistisch aus als noch im April. Trotz der leichten Erholung bleibt die Lage am Arbeitsmarkt jedoch angespannt. Die Bundesregierung will Menschenhandel künftig härter bestrafen und die Strafverfolgung ausweiten. Ein neuer Gesetzesentwurf nimmt Täter ins Visier, die Menschen mit falschen Versprechungen in Zwangsarbeit bringen. Künftig sollen auch Kunden belangt werden können, die Leistungen von Opfern in Anspruch nehmen. Das könnte neben der Prostitution auch andere Bereiche wie Bau, Fleischindustrie oder Nagelstudios betreffen.
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6: Ah, da bin ich wieder. Und bevor ich es vergesse, ihr Lieben, erstmal herzlich willkommen zurück in der zweiten Stunde zum Radiofrühstück mit eurem lieben René. Und für all diejenigen, die jetzt gerade eingeschaltet haben, moin. So, und für all diejenigen, die gerade eingeschaltet haben, nicht mitgekriegt haben, was in der ersten Stunde gesagt wurde, was am Samstag passieren wird, dann werde ich es gerne nochmal wiederholen. Wir haben das nächste Special. Letztes Wochenende hatten wir, wie gesagt, Blues. Und dieses Wochenende gibt es Rockabilly. Alles rund ums Rockabilly. Ich freue mich drauf. So, und jetzt freue ich mich auf Lamia Extra und danach Teddy Swims.
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0: Wo in Tirreda bald 11 neue Überwachungskameras und Kennzeichenleser installiert werden, betrifft es auch Anwohner. Die Gemeinde Tirreda geht einen wichtigen Schritt in Richtung moderne Infrastruktur und digitale Verkehrsüberwachung. Der Vergabeausschuss des Stadtrats hat den offiziellen Vorschlag eingebracht, ein umfassendes System aus Sicherheitskameras und automatischen Kennzeichenlesegeräten im Stadtgebiet zu installieren. Damit reagiert die lokale Verwaltung auf die steigenden Anforderungen an das Verkehrsmanagement und die Sicherheit im beliebigen Dorf. Den Zuschlag für das ambitionierte Projekt soll das spezialisierte Unternehmen Tradesegur erhalten. Das Gesamtbudget für die Lieferung, Installation und Inbetriebnahme der gesamten Anlage beläuft sich auf rund 81.855 Euro. Im Vertrag sind neben den eigentlichen Endgeräten auch sämtliche notwendige Hilfskomponenten erhalten. Dazu gehören Masten, Verkabelung, moderne Stromversorgungssysteme sowie die erforderliche Kommunikations- und Softwareausrüstung. Das primäre Ziel dieser Investition ist die Implementierung eines intelligenten Straßenverkehrskontrollsystems an strategischen Punkten der Gemeinde. Durch den Einsatz moderner Technik erhofft sich die Verwaltung eine spürbare Verbesserung des täglichen Verkehrsflusses. Zudem sollen die gewohnten Daten den kommunalen Diensten dabei helfen, verkehrstechnische Einschreitungen schneller und auf Basis objektiver Fakten zu treffen. Die Kombination aus kontinuierlicher Videoüberwachung und automatischer Kennzeichenerkennung ermöglicht die lückenlose Erfassung des Fahrzeugaufkommens. So können Engpässe, Stoßzeiten oder Unregelmäßigkeiten im Verkehrsnetz von Tirreda frühzeitig erkannt und behoben werden. Und finde ich eine gute Sache. Der Preis ist natürlich heftig. Irgendwann habe ich falsch gemacht. Aber die Sache an sich ist trotzdem sehr, sehr gut.
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0: Alles Weitere muss natürlich abgewartet werden. Wir bleiben selbstverständlich an dem Thema dran. Wir kommen zu einem Urteil, das die Rechte von Verbraucherinnen und Verbrauchern stärken dürfte. Das Rückgaberecht für mangelhafte Waren gilt demnach auch für Lottoscheine. Anne Rothäuser berichtet.
1: Wer in Deutschland eine Ware erwirbt, die sich im Nachhinein als mangelhaft herausstellt, hat das Recht, sie umzutauschen. Wie das Amtsgericht Potsdam nun feststellte, trifft dies auch auf Lottoscheine zu. Geklagt hatte eine 36-jährige Frau aus Brandenburg, deren an einem Kiosk gekaufter Schein bei der Ziehung null Richtige hatte.
2: Ich habe mir echt Hoffnung gemacht. Die haben mir 11 Millionen versprochen und nicht eine meiner Zahlen wurde gezogen.
1: Das Gericht gab der enttäuschten Buchhalterin recht.
3: Beim Kauf eines Lottoscheins besteht die Erwartung auf schnelle und hohe Geldgewinne, wie sie vom Anbieter beworben werden. Ein Schein, der diese Erwartung nicht erfüllt, gilt gemäß § 437 Bürgerliches Gesetzbuch als mangelhaft.
1: Konkret heißt das, Lottoannahmestellen sind verpflichtet, Lottospielern unter Vorlage der Spielquittung ihr Geld zurückzuerstatten, wenn diese mit dem erzielten Gewinn nicht zufrieden sind.
2: Die haben sich mit der falschen angelegt. Ich hole mir jetzt erstmal meine 1,20 für das Feld zurück. Wird auch Zeit, dass denen das Handwerk gelegt wird.
1: Für Marianne Tosun ein Triumph.
0: Dem Image des beliebten Glücksspiels scheint das Urteil dennoch nicht geschadet zu haben. Seit dem Bekanntwerden des Richterspruchs können sich die Lottoannahmestellen im gesamten Bundesgebiet vor Andrang kaum retten.
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5: Ja, und nach dem Postillon ist natürlich vor der spanischen Musik mit Gente de Sona. Danach gehen wir mal, machen wir einen Switch auf dem englischen Bereich. My bestie, your bestie, written by the fire. Dann bin ich wieder da, ja, da.

0: Also manchmal weiß ich ja nicht, was Helga Marianes Problem ist. Ja, so, jetzt geht's um das Thema Männer im Haushalt. Ich kann's einfach nicht mehr hören. Ja, wir Männer können auch. Wir können saugen, und wenn's nur rund ist. Wir können spülen, und wenn's nicht sauber ist. Wir können Staub wischen, auch wenn wir viele Ecken vergessen. Aber wir können's, und wir tun, und wir sind gewillt. Leute, müsst ihr euch einfach mal merken, Mädels, Frauen, Damen. Ja? Also wir Männer können, wenn wir wollen. So, aber vorab habe ich für euch Marbella und danach Jason Derulo mit Michael Bublé.
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1: Mr. Dorhager.
2: Ja, was denn los?
1: Also, ich bin so sauer.
2: Keine Sorge, es gibt bald Neuwahlen. Die FDP will nicht mehr.
1: Nee, nicht deswegen.
2: Was denn?
1: Ich bin sauer.
2: Ja.
1: Auf meinen Mann.
2: Ja, also ich bin nämlich auch sauer auf meinen Mann.
1: Ja?
2: Oh ja.
1: Wieso denn?
2: Das gibt keinen Grund. Ich bin generell einfach immer sauer auf ihn.
1: Ach so.
2: Aus Prinzip, sag ich mal.
1: Okay.
2: Aber du, was hast du?
1: So.
2: Wieso bist du sauer auf ihn?
1: Mein Mann macht nichts im Haushalt.
2: Ja, das ist doch normal.
1: Was?
2: Das Mann. Natürlich macht er nichts im Haushalt.
1: Das geht doch nicht.
2: Morianne.
1: Der kann doch auch mal was machen.
2: Also.
1: Muss ich da Montagabend immer die grüne Tonne an die Straße stellen?
2: Ja.
1: Die ist so schwer, Helga.
2: Ja, weil du dein ganzes Essen immer wegwirfst.
1: Ich kann ja nichts, Helga.
2: Nee.
1: Ich probiere ja immer wieder, aber dann kann ich nicht.
2: Morianne, wir zwei, wir sind Hausfrauen.
1: Also.
2: Ich will überhaupt nicht, dass mein Mann da irgendwas im Haushalt macht.
1: Wieso?
2: Der macht alles falsch.
1: Was denn?
2: Beispiel.
1: Ja.
2: Ein Lappen.
1: Ein Lappen, ja.
2: Ich hab drei Lappen habe ich in der Küche.
1: Lappen sind gut, ja.
2: Ein für die Spüle, ein für die Holzoberfläche in der Küche und ein zum Abtrocknen.
1: Ja.
2: Ja, und nun rate mal, was mein Mann für einen Lappen nimmt, wenn der an die Holzoberfläche ran will.
1: Ich ahne es schon.
2: Dann nimmt er den Lappen von der Spüle.
1: Männer sind doch wirklich unglaublich, oder?
2: Wie kann man denn so blöd sein?
1: Unfassbar.
2: Ein Lappen für die Spüle, Morianne.
1: Aber mein Mann, der versucht das ja nicht mal.
2: Ja, sei froh.
1: Aber...
2: Sei froh, Morianne. Da hast du nur Doppelarbeit mit.
1: Ich finde, im Jahre 2024, da können die Männer auch gerne mal was mit im Haushalt machen.
2: Dafür sind die doch gar nicht, von der Evolution her.
1: Ja.
2: Das kann so ein Männergehirn doch gar nicht.
1: Meinst du?
2: Ja, natürlich.
1: Ist das Männergehirn da nicht so,
2: Männergehirn kann gut, sag ich mal, das kann gut Beton kaputt machen.
1: Ja.
2: Oder ein Loch buddeln.
1: Das geht, ja.
2: So was können die Männer doch.
1: Da sind die echt 1A, muss man sagen.
2: Aber wenn ich das beobachte, wie mein Mann die Spülmaschine einräumt.
1: Affenniveau.
2: Löffel an Löffel, Gläser falsch herum, alles durcheinander.
1: Wie kann man so blöd sein?
2: Sag ich zu ihm, komm, geh raus. Buddelnloch.
1: Aber ist das denn zu viel verlangt, dass so in bestimmten Bereichen mal ein bisschen mehr von unseren Männern kommt?
2: Wo denn? Wo denn, Morianne? Wo sollen die denn helfen?
1: Vielleicht einfach mal die Küche aufräumen.
2: Nee.
1: Wieso?
2: Auf keinen Fall macht mein Mann das.
1: Was spricht dagegen?
2: Mein Mann hat einmal die Küche aufgeräumt, danach habe ich nichts wiedergefunden.
1: Nee.
2: Da war die Bratpfanne, weißt du, wo die war?
1: Wo?
2: Im Backofen.
1: Wieso?
2: Weil der sich nicht bücken wollte.
1: Vielleicht ja auch, einfach mal was kochen.
2: Hat mein Mann einmal gemacht, weißt du, was das da gab?
1: Nee.
2: Ne Wurst.
1: Ne Wurst?
2: Ne Wurst, Morianne.
1: Mit Sauerkraut oder...
2: Einfach nur ne Wurst, der hat nicht mal Ketchup auf dem Tisch. Morianne, das ist jetzt auch nicht böse gemeint.
1: Was denn?
2: Das ist wissenschaftlich. Ist das ein Fakt?
1: Was meinst du denn?
2: Männer können ja gar nichts dafür. Die haben einfach noch von früher, haben die immer noch so ein Affengehirn.
1: Meinst du?
2: Das ist alles wissenschaftlich
1: bewiesen.
2: Ja.
1: Das wusste ich gar nicht.
2: Unsere Männer sind Primaten, Morianne.
1: Oh Mann.
2: Das ist so.
1: Nun habe ich ein ganz schlechtes Gewissen.
2: Alles gut, du wusstest das ja nicht.
1: Ich habe viel zu viel von meinem Mann verlangt.
2: Das darfst du nicht, Morianne.
1: Der Arme.
2: Sein Gehirn kann das nicht verarbeiten. Den musst du auf dem Sofa sitzen lassen und dann... Soll er einen Ball hinterher gucken?
1: Ich entschuldige mich gleich bei ihm.
2: Mach das. Und wenn du ihm noch eine kleine Freude machen willst, dann schenk ihm eine Schaufel. Dann kann er draußen ein Loch buddeln.
1: Das mach ich.
2: Morianne, ich muss. Mein Mann hat Hunger.
1: Was gibt's denn?
2: Schweineschnitzel mit Soße und dazu Schweineschnitzel.
1: Kenn ich nicht.
2: Aber wenn es
1: mir mit zu vielen Kohlenhydraten
2: Gemüse mit dazu
1: die Kohlenhydrate,
2: das wäre doch vielleicht mal ein Versuch. Einfach das mal versuchen. Gar nicht das Schnitzel anfassen soll.
1: Krieg Steißbein von.
2: Ja, dann gute Besserung.
1: Dir auch.
2: Mach das.
1: Mach das.
3: Nee, wirklich, jetzt ohne Scheiß. Manchmal sind die beiden mir echt zu hoch. Echt zu hoch. Also irgendwo sind auch Grenzen erreicht, ja? So.

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3: So, es wird Zeit, time to say goodbye zu sagen, aber es geht natürlich Schlag auf Schlag weiter. 24/7 Mix Radio 101.1, 104.8. Jetzt gleich von 11 bis 13 Uhr Fun in the Sun mit Ramona. Danach geht es weiter von 13 bis 14 Uhr, na sowas, der thematische Hitmix mit Thomas. Und von 14 bis 16 Uhr Pura Vidi mit Mini. Wieder. Vidi Mini. Ja, sollte sich reimen. Egal. Also Pura wieder mit Mini. Ich wünsche euch einen schönen Tag. Ich bin morgen früh wieder da. In diesem Sinne, ab in die Rinne.

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4: Mit Michael Miem. Der aktuelle Ebola-Ausbruch in der Demokratischen Republik Kongo wird nach Einschätzung von Experten durch mangelnde medizinische Ausstattung zusätzlich erschwert. Die Tropenärztin Schneider aus Tübingen berichtet, dass Proben von Verdachtsfällen weiterhin über weite Strecken in die Hauptstadt Kinshasa gebracht werden müssen. In der betroffenen Region fehlten bislang geeignete Labore für schnelle Tests. Der Aufbau entsprechender Kapazitäten läuft derzeit erst an. Die Wirtschaftsweisen warnen vor einem deutlichen Anstieg der Sozialbeiträge in Deutschland. Nach Berechnungen des Sachverständigenrats könnten die Abgaben bis zum Jahr 2040 auf nahezu 50% steigen, wenn die aktuelle Gesetzeslage bestehen bleibt. Betroffen wären alle Bereiche der Sozialversicherung. Die Experten sehen darin eine wachsende Belastung für Beschäftigte und Wirtschaft. Die Umfrageergebnisse für die Regierung sind schlecht. Und auch für Kanzler Merz wird die Luft dünn. In Berlin kursieren Gerüchte um einen möglichen Kanzlertausch. Für einen Kanzlerwechsel müsste aus den Reihen der Koalition ein konstruktives Misstrauensvotum oder vom Bundeskanzler selber die Vertrauensfrage gestellt werden. Der Politikwissenschaftler Werner Patzelt auf Welt.
5: Wenn dem Wähler es nicht mehr gefällt, dass er nicht mehr eine politische Richtungsentscheidung treffen kann, denn nach der Wahl wirken dieselben Parteien zusammen, die vor der Wahl schon zusammen gewirkt haben, dann wird der Wähler eines Tages die AfD mit der absoluten Mehrheit der Mandate im Parlament ausstatten. Insofern wäre es schon vernünftiger seitens der etablierten Parteien, sich zu überlegen, was sie denn falsch gemacht haben beim Umgang mit der AfD.
4: Die Stimmung am deutschen Arbeitsmarkt hat sich im Mai etwas verbessert. Das Beschäftigungsbarometer des Münchner IFO-Instituts legte nach dem zuletzt starken Rückgang wieder leicht zu. Damit fallen die Erwartungen der Unternehmen weniger pessimistisch aus als noch im April. Trotz der leichten Erholung bleibt die Lage am Arbeitsmarkt jedoch angespannt. Die Bundesregierung will Menschenhandel künftig härter bestrafen und die Strafverfolgung ausweiten. Ein neuer Gesetzesentwurf nimmt Täter ins Visier, die Menschen mit falschen Versprechungen in Zwangsarbeit bringen. Künftig sollen auch Kunden belangt werden können, die Leistungen von Opfern in Anspruch nehmen. Das könnte neben der Prostitution auch andere Bereiche wie Bau, Fleischindustrie oder Nagelstudios betreffen.
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On an Island in the Sun, das ist, wo wir uns gerade befinden. Wir sind auf Gran Canaria und ihr hört Mix Radio Gran Canaria 101.1 und 104.8. Ich sag Hallihallo, Hallöchen, willkommen zu Fun in the Sun. Ich bin Ramona und ich freue mich, dass ihr am Start seid hier bei mir. Vielleicht, ja, seid ihr gerade im Urlaub auf Gran Canaria, cruist mit dem Auto durch die Sonne und ihr habt ganz viel Fun und ihr seid in der Sun. Und jetzt, weil ihr Mixradio eingeschaltet habt, habt ihr natürlich noch mehr Fun. Vielleicht hört ihr aber auch von irgendwo anders auf der Welt zu über unseren Webplayer auf www.mixradio.eu. Dann, ja, freue ich mich, dass ihr auch am Start seid. Freue ich mich, dass ihr euch den Süden, den Fun, die Sun ins Ohr holt. Einfach mal so. Das macht ihr auf jeden Fall richtig. Ja, es ist Donnerstag, der 28. Mai. Es ist 11.04 Uhr kanarische Zeit. 12.04 Uhr, ja, wenn ihr, wie gesagt, vom europäischen Festland oder wo auch immer ihr zuhört, könnt ihr mir ja auch mal schreiben über Instagram oder Facebook. Auf Instagram, da heißen wir mixradio-fm. Auf Facebook heißen wir Mixradio Gran Canaria New Generation. Schreibt doch einfach mal, falls ihr von irgendeinem kuriosen Ort zuhört. Das würde mich sehr freuen und auch sehr interessieren. Ansonsten, was soll ich sagen? Es ist Donnerstag, die Woche ist halb, ja, was heißt halb? Die Woche ist fast ganz geschafft. Es ist schon quasi der kleine Freitag. Morgen ist schon das Wochenende da. Und es wird ein ganz besonderes Wochenende hier auf der Insel. Am 30. Mai, also am Samstag, ist der Dia de Canarias, also der Tag der Kanaren. Ja, ein ganz besonderer Tag für die Canarios, für die kanarische Identität. Und ja, auch irgendwie ein bisschen schöner Feiertag, weil es eher so ein Local-Feiertag ist. Die Canarios sind natürlich ganz stolz auf ihre Tradition, Kultur, auf ihre Identität. Und ja, das merkt man dann auch schon seit ein paar Tagen, Wochen hier im Stadtbild, wie man so sagt, dass ja, ein paar Leute mit traditioneller Kleidung rumlaufen. In Einkaufsläden werden die lokalen Produkte promotet. Man kann an jeder Ecke tatsächlich die traditionelle Kleidung kaufen. Also da ist einiges los. Ich freue mich richtig auf den Samstag und genau deswegen habe ich mir heute auch vorgenommen, ja, mit euch noch ein bisschen darüber zu quatschen, über die Geschichte des Tages und über die, ja, die Feste, die uns so erwarten am Wochenende, die Traditionen. Und es wird auch schön. Wir können uns gemeinsam vorfreuen, wenn ihr am Wochenende hier auf der Insel unterwegs seid. Ja, dann ist das richtig cool. Dann könnt ihr euch freuen. Hier wird richtig was los sein. Ja, aber bevor ich euch da noch ein bisschen mehr Infos gebe, wo die Party steigt, ja, wollen wir doch hier auch erstmal ein bisschen tanzen. Passend zu meiner Lieblingsinsel, zu Gran Canaria, hören wir natürlich La Isla Bonita.

Das war Joe mit End of Beginning hier auf Mix Radio Gran Canaria. Ich bin Ramona. Es ist Donnerstag, der 28. Mai. Und das bedeutet, wir haben ein ganz spannendes Wochenende hier vor uns auf den Kanaren. Ich freue mich sehr, denn am 30. Mai ist der Dia de Canarias. Falls ihr das noch nicht wusstet und hier jetzt gerade im Urlaub seid, dann sage ich mal, alles richtig gemacht. Ja, weil es wird am Wochenende richtig spannend, es wird richtig cool, es wird einiges los sein. Weil der Dia de Canarias, ja, ich will mich nicht so weit aus dem Fenster lehnen, aber ist, glaube ich, für die Canarios, für die Locals hier einer der wichtigsten Feiertage. Die identifizieren sich sehr mit ihrer kanarischen, ja, Kultur, Tradition, und genau darum geht es am Samstag. Ja, die

Man weiß, die Kanaren sind relativ weit ab vom Schuss vom Festland. Man kennt's, man ist hier ein paar Stunden im Flugzeug hingeflogen. Also ja, kann man sich vorstellen, dass dann natürlich in der Zeit früher, wo das alles noch nicht so verbunden war, natürlich ganz eigene Dinge sich hier entwickelt haben, Traditionen und Kultur. Und genau um das wertzuschätzen und aufrechtzuerhalten und nicht zu vergessen, wird natürlich gefeiert am Samstag. Das Datum hat auch eine große Bedeutung generell. Und zwar muss man dazu tatsächlich sehr, sehr, sehr weit in der Geschichte zurückgehen. Und zwar zum 30. Mai 1481 erstmal. An dem Tag unterzeichneten nämlich die katholischen Könige den Pakt von Calatayud, der die Kämpfe auf Gran Canaria zwischen den Ureinwohnern und der Krone von Kastilien, also von den Spaniern, beendete und damit die Eingliederung der Inseln in das Königreich besiegelte. Außerdem erinnert der 30. Mai an den Jahrestag der ersten Sitzung des kanarischen Parlaments, die am 30. Mai 1983 stattfand. Also doppelt wichtiger Tag, 30. Mai, der Samstag, ja, Dia de Canarias, da wird einiges los sein. Es war übrigens auch der Moment, also als die kanarische, als das kanarische Parlament erstmals tagte. Es war der Moment, an dem das Archipel, die Inselgruppe, die Kanaren nach Jahrzehnten unter Francos Diktatur sozusagen zum ersten Mal auch die Autonomie tatsächlich ausleben konnten. Also, wie gesagt, wichtiger Tag, es wird einiges los sein am Samstag. Bleibt einfach mal dran, wenn euch das interessiert, weil ich werde euch natürlich erzählen, wo die Hotspots sind am Wochenende. Aber vorher hören wir noch ein bisschen Musik.

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Sunshine Reggae hier auf Mixradio Gran Canaria. Es ist Donnerstag, der 28. Mai und es ist 11.24 Uhr kanarische Zeit, gleich 11:30 hier an diesem Donnerstag auf den Kanaren. Und das bedeutet, nach dem nächsten Song haben wir schon wieder die Lokalnachrichten für euch. Wir schauen mal gemeinsam rein, worum es da heute gehen wird. Und zwar wird es gehen um das größte Stadtentwicklungsprojekt seit Jahrzehnten auf Gran Canaria. In Mogán werden die Kontrollen an den Stränden verschärft. Das Surf-Festival an der Playa de las Canteras rückt näher und in San Bartolomé de Tirajana werden Fußgängerwege und Promenaden modernisiert. Dazu könnt ihr mehr erfahren, wenn ihr dranbleibt. Und zwar nach dem nächsten Song gibt's mehr dazu.

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1: Größtes Stadtentwicklungsprojekt seit Jahrzehnten startet. Die Gemeinde San Bartolomé de Tirajana startet in Montaña La Data eines der größten Stadtentwicklungsprojekte der vergangenen Jahrzehnte. Betroffen sind rund 350 Wohnhäuser und mehr als 230 bebaute Grundstücke auf einer Fläche von über 340.000 Quadratmetern. Nach über 20 Jahren Unsicherheit sollen Straßen, Infrastruktur, öffentliche Bereiche und Versorgung verbessert sowie die rechtliche Situation vieler Häuser endgültig geklärt werden. Das Projekt wird gemeinsam mit der öffentlichen Gesellschaft Gestur Canarias umgesetzt und soll rund 8 Jahre dauern. Mogán verschärft Kontrollen an den Stränden. Die Lokalpolizei von Mogán hat zum Start der Sommersaison verstärkt Kontrollen an den Stränden durchgeführt. Dabei wurden innerhalb einer Woche mehr als 100 Anzeigen aufgenommen. Die meisten Verstöße betrafen Rauchen am Strand und das Wegwerfen von Zigarettenkippen. Außerdem wurden Fälle von Drogenkonsum, illegalem Straßenverkauf und unerlaubten Spielen festgestellt. Die Geldstrafen können je nach Verstoß bis zu 1.800 Euro betragen. Surf-Festival an der Playa de las Canteras. Vom 12. bis 14. Juni findet an der Playa de las Canteras de Gran Canaria das Surffest statt. Geplant sind Wettbewerbe im Parasurfing sowie ein Longboard-Wettbewerb der nationalen Surfserie. Zu den Teilnehmern zählen bekannte internationale und spanische Parasurfer. Veranstaltungsort ist der Bereich La Sisa. Neben den Wettkämpfen sind auch Aktivitäten zur Inklusion, Umweltschutz und Bürgerbeteiligung geplant. San Bartolomé modernisiert Fußgängerwege und Promenaden. Die Gemeinde San Bartolomé de Tirajana investiert in die Modernisierung öffentlicher Bereiche. Geplant sind die Sanierung der Fußgängerbrücke in San Agustin, die Reparatur der Strandpromenade von El Pajar sowie die Erneuerung der Unterführung zwischen Parque Sur und Holiday World Maspalomas. Ziel der Projekte ist es, eine bessere Infrastruktur und Mobilität für Einwohner und Besucher zu gewährleisten. Das waren unsere Lokalnachrichten. Die gibt's wie immer auch zum Nachlesen auf unserer Website unter www.mixradio.eu.

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2: Das war Cambio de Temperatura von Don Patricio featuring Isa. Und ja, bei Don Patricio sind wir quasi schon beim richtigen Stichwort. Der ist natürlich eine lokale und auch ja, überregionale Bekanntheit. Natürlich Don Patricio, ein Superstar von Teneriffa. Und ja, ich habe mir vorgenommen, heute mit euch so ein bisschen über den Dia de Canarias, über den Tag der Kanaren, der jetzt am Samstag ansteht, zu quatschen. Und deswegen spiele ich euch natürlich auch gerne ein paar lokale Künstlerinnen heute. Das ist doch super, dass ihr da vielleicht mal ja, die lokale Musikszene noch mal ein bisschen mehr kennenlernt, falls ihr sie nicht eh schon kennen solltet. Ja, Don Patricio, wie gesagt, den Namen muss man mal gehört haben. Aber jetzt schauen wir erstmal, was ist denn eigentlich los auf der Insel hier am Samstag am Dia de Canarias. Mehr als 110 Veranstaltungen hat das Gobierno de Canarias in diesem Jahr gestellt, also auf den ganzen Inseln, jetzt nicht nur auf Gran Canaria. Und das Leitthema, das Motto dieses Jahr ist Somos Patrimonio de Canarias. Das bedeutet übersetzt, wir sind das Erbe der Kanarischen Inseln. Ja, genau, ich habe schon vorhin euch erzählt, dass die Canarios natürlich sehr stolz auf ihre Kultur, ihre Traditionen und ihre kanarische Identität einfach sind. Die fühlen sich teilweise auch, ja, vielleicht mehr kanarisch als spanisch, aber so ist es eben manchmal, wenn man so weit weg vom Festland, vom Schuss ist, sage ich immer. Ja, und deshalb feiern sie auch diesen Tag am Samstag sehr ehrlich und sehr ausgelassen, würde ich mal sagen. Ja, der Tag am Samstag, der Tag der Kanarischen Inseln, hat eine ganz klare Struktur, die sich eigentlich so auf jeder Insel mehr oder weniger natürlich wiederholt. Also es gibt Folkloregruppen, die spielen Isa, Folia und Malagueña auf öffentlichen Plätzen. Also eigentlich braucht man gar nicht jetzt sagen, man geht unbedingt da oder dahin, sondern es gibt wahrscheinlich in jedem mittelgroßen Ort auf öffentlichen Plätzen irgendwelche Veranstaltungen. Dann natürlich traditionelle Sportarten sind auch ganz wichtig. Also zum Beispiel das kanarische Stockspringen oder auch das Lucha Canaria, Salto del Pastor, Bola Canaria, also das kanarische Ballsport, werden vorgeführt, diese traditionellen Sportarten. Ich werde euch nachher nochmal genauer zu denen was erzählen. Ja, und natürlich kanarische Traditionen oder generell großer Punkt von Traditionen und Kultur ist natürlich auch immer das Essen. Deswegen gibt es überall zahlreiche Marktstände mit Papas Arrugadas, mit Mojo, mit Gofio, mit leckeren lokalen Käsesorten. Also da ist auf jeden Fall auch für die ein oder andere, ja, für den ein oder anderen Kulinarik-Konnoisseur was dabei. Der Eintritt übrigens ist bei nahezu allen öffentlichen Veranstaltungen frei, weil es ja einfach so straßenfestmäßig ist. Ja, besonders hier in Maspalomas ist im Stadtteil San Fernando einiges los. Da ist jetzt die ganze Woche schon, vielleicht habt das, wenn ihr in Maspalomas unterwegs seid, gesehen. Da ist die ganze Woche schon so Rummel, könnte man sagen. Also so ein paar Fahrgeschäfte und natürlich ganz viele Essensstände, auch Streetfood, Tacos, Burritos, den ganzen leckeren Kram gibt es da. Und natürlich auch typische kanarische Sportarten auch da in San Fernando. Und auch Spiele für Kinder und wie gesagt, diese Fahrgeschäfte, also da lohnt es sich, auch mal vorbeizuschauen. Generell würde ich sagen, Samstag vielleicht einfach ja, durch die Straßen ziehen, sich ein bisschen treiben lassen, gucken, was einen anlacht und dann einfach eine gute Zeit haben. Das ist doch immer der beste Tipp. Ja, wir machen jetzt hier weiter mit dem nächsten lokalen kanarischen Künstler. Und zwar ist das Dani Romero. Der kommt tatsächlich direkt hier von Gran Canaria, geboren in Las Palmas. Und er singt jetzt für uns No Creo en el Amor.

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Far Away sind wir hier auf dieser wunderbaren Kanareninsel. Ich will mich ja gar nicht beschweren. Es ist doch einfach das Paradies hier auf Gran Canaria zumindest. Mir gefällt es. Ich hoffe euch auch, wenn ihr hier im Urlaub seid. Und ja, wenn ihr gerade hier im Urlaub seid, dann macht ihr alles richtig, weil ihr seid genau zum richtigen Zeitpunkt hier. Am Samstag, am 30. Mai ist der Dia de Canarias, also der Tag der Kanaren, wo die Locals ihre kanarische Identität ein bisschen feiern. Und ja, ich glaube, das ist ein richtig schöner Zeitpunkt, um hier zu sein, ein bisschen mitzufeiern. Und deswegen wollte ich heute mit euch darüber nochmal ein bisschen quatschen. Ich habe euch schon erzählt, was so vielleicht in Maspalomas los sein könnte. Und natürlich muss ich dazu gestehen, die große Fete geht natürlich ab in der Hauptstadt, in Las Palmas. Also falls ihr Lust habt auf richtig Action, sage ich mal so, dann könnt ihr natürlich auch in die Hauptstadt fahren. Ja, da beginnt das Programm auf der Plaza de España um 9.30 Uhr morgens. Also es ist eine ganz Tagsveranstaltung. Ja, da um 9.30 Uhr gibt es dann erstmal eine Ausstellung von traditioneller Loza-Töpferware von Gran Canaria. Ab 11 Uhr folgen dann die klassischen Folklore-Auftritte sowie Vorführungen des Gofio Amasado und der handwerklichen Käseherstellung. Also kann man da mal zuschauen, genau wie das da sozusagen traditionell hergestellt wurde. So, jeweils natürlich auch mit Verkostung dazu, also für die Leckermäuler auch was dabei. Und dann um 12 Uhr startet natürlich der Umzug vom Santa Catalina Park in Las Palmas. 12 Wagen starten da ihre Reise sozusagen, werden auch begleitet, ebenfalls wieder von Folkloregruppen. Und die ziehen durch die Straßen Luis Morote, die General Vives, Sagasta und enden dann in der Calle Teneriffa zum Paseo, also zur Promenade an der Playa de las Canteras. Da ist einiges los, da sind Pferde dabei, da sind Pilger dabei, Folkloregruppen, wie gesagt. Also da gibt's viel zu gucken und dann wird das Ganze natürlich abgeschlossen mit, ja, Partys an jeder Ecke in Las Palmas, Veranstaltungen. Also wenn ihr da Lust auf Action habt, dann schaut doch einfach in Las Palmas vorbei und wir, ja, tanzen doch jetzt hier an diesem Donnerstag, den 28. Mai, einfach schon ein bisschen weiter mit lokaler Musik. Und zwar habe ich jetzt hier für euch Adex y Now. Das ist ein Duo natürlich von Teneriffa. Hasta el amanecer hier für euch auf Mixradio Gran Canaria.

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2: Im Studio ist Michael Miem. Die Europäische Union will derzeit keinen eigenen Chefverhandler für mögliche Friedensgespräche zwischen Russland und der Ukraine ernennen. Nach Angaben mehrerer EU-Vertreter halten Außenbeauftragte Kallas und wichtige Mitgliedstaaten wie Deutschland einen solchen Schritt momentan nicht für sinnvoll. Das Thema wurde bei einem informellen Treffen der EU-Außenminister in Zypern beraten. Mit dem Lobito-Korridor entsteht in Afrika eine neue wichtige Transportstrecke für Rohstoffe der Energiewende. Die Bahnroute soll Bodenschätze wie Kupfer, Kobalt, Lithium und seltene Erden aus Regionen in Angola, Sambia und dem Kongo schneller nach Europa bringen. Ziel ist neben einem günstigeren Transport auch den wachsenden Einfluss Chinas in Afrika einzudämmen. Geht es nach der Fraktion Die Linke, dann dürfen künftig auch Ausländer in Deutschland wählen. Zur Begründung heißt es, sie seien dauerhafte Bewohner des Landes.
3: Wir sehen darin eben ein großes Demokratiedefizit, weil die Menschen hier ihren Lebensmittelpunkt haben. Sie arbeiten hier, sie haben Kinder bekommen, haben Kinder großgezogen. Die Kinder sind vielleicht auch Deutsche und sie können weiterhin nicht mitentscheiden. Deshalb fordern wir auch ein Wahlrecht für diese Menschen.
2: Kritiker sehen eher, dass die Linke im Wahlkampf damit auf Stimmenfang gehen will. So auch der Politikwissenschaftler Oliver Lempke.
4: Die Linkspartei war ja relativ erfolgreich zu resonieren mit außenpolitischen Themen, Stichwort Gaza, mit einer relativ stark pro-palästinensischen Haltung. Und damit hat man ja schon auch Erfolg erzielt im Bereich derjenigen, die mit Migrationshintergrund aus dem arabischen Raum sozusagen zur Linken gefunden haben, Mitglieder oder Unterstützer.
2: Geflüchtete haben in Deutschland laut einer Studie besonders in den ersten Jahren nach ihrer Ankunft Schwierigkeiten beim Zugang zur medizinischen Versorgung. Nach Angaben des Deutschen Instituts für Wirtschaftsforschung erschweren unter anderem lange Wartezeiten, finanzielle Belastungen und weite Wege eine schnelle Behandlung. Viele Betroffene hätten zudem Probleme, sich im deutschen Gesundheitssystem zurechtzufinden. Soweit der Blick auf die aktuellen Meldungen aus der Nachrichtenredaktion.

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1: Die Jeremias mit Sonnenuntergang. Was für ein Gänsehaut-Song hier auf Mix Radio Gran Canaria. Ihr seid immer noch am Start. Ihr hört 101.1 und 104.8 Mix Radio Gran Canaria. Vielleicht hört ihr aber auch von irgendwo anders auf der Welt zu über unseren Webplayer auf www.mixradio.eu. Es ist Donnerstag, der 28. Mai und es ist 12.03 Uhr. Das heißt, wir haben die zweite Stunde meiner Zeit mit euch, meiner Zeit bei Fun in the Sun mit Ramona schon wieder erreicht. Ja, ich freue mich, dass ihr am Start seid an diesem kleinen Freitag, dass ich euch hier ja wieder einmal mehr durch den Tag begleiten darf. Und ja, es ist schon 12 Uhr hier kanarische Zeit, 13 Uhr, wenn ihr vom europäischen Festland Deutschland, Österreich oder der Schweiz zuhört. Vielleicht habt ihr gerade Mittagspause und lasst es euch gut gehen. Wenn ich richtig informiert bin, dann ist ja das Wetter in der Heimat auch mittlerweile schön sommerlich. Vielleicht habt ihr sogar schon den ein oder anderen Sonnenuntergang beobachten können. Ja, das würde mich tatsächlich mal interessieren. Wie sind die Sonnenuntergänge in Deutschland gerade? Schreibt es mir doch mal gerne. Ihr könnt schreiben auf Instagram, da heißen wir mixradio-fm oder auf Facebook, da heißen wir Mixradio Gran Canaria New Generation. Ja, ansonsten, wenn ihr hier gerade im Urlaub seid auf Gran Canaria, da kann man auch wunderbare Sonnenuntergänge beobachten. Natürlich in den Dünen von Maspalomas, am besten Richtung Meloneras, Richtung Faro raus. Da ist natürlich die Westseite mehr sozusagen und findige Leute wissen natürlich, im Westen geht die Sonne unter. Ich hoffe, ich habe jetzt nichts Falsches gesagt. Also dann schaut euch die wunderbaren Sonnenuntergänge an. Ansonsten auch im Gebirge immer natürlich einen Blick wert, den Sonnenuntergang über den Bergen sozusagen oder die Sonne unter den Bergen runterziehen zu sehen, ist auch krass. Naja, auf jeden Fall, wir machen uns das jetzt hier auch noch schön in der Sun. Wir machen Fun in the Sun. Natürlich, wir spielen die sonnige Süden-Playlist weiter und es geht direkt rein mit Heat Waves.

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Provinz, Marjan und die Jeremias haben diesen Sommerbanger rausgebracht. Liebe zu dritt. Richtiger gute Laune-Song und läutet so richtig den Sommer ein, den ihr hoffentlich in der Heimat, wenn ihr aus Deutschland, Österreich oder der Schweiz zuhört, ja, auch gerade schon ein bisschen verspürt, die Sommergefühle. Ja, wenn ihr hier auf dieser wunderbaren Insel im Urlaub gerade seid, dann seid ihr genau zur richtigen Zeit da, weil am Samstag, den 30. Mai, wird hier groß gefeiert der Dia de Canarias, der Tag der Kanaren. Und deswegen wollte ich doch mal ein bisschen mit euch so über kanarische Kultur quatschen. Habe euch schon einiges erzählt heute. Ja, und eine lustige Anekdote aus dem Leben habe ich jetzt noch für euch. Und zwar war ich letztens ja in meinem Supermarkt um die Ecke, mein lokaler Supermarkt des Vertrauens, könnte man sagen. Und da habe ich gesehen, warte mal, hier ist doch irgendwie was anders aufgebaut als sonst. Und da war so ein neues Regal. Habe ich genauer hingeschaut, da war ganz viel mit den Farben Blau, Gelb und Weiß gearbeitet. Und wer die kanarische Flagge kennt, der weiß, dass das den Grund hat, ja, dass das eben die kanarischen Farben der kanarischen Flagge sind. Und in diesem Regal hatte der Supermarkt ja ganz viele Produkte aufgestellt, die eben lokal auf den Kanaren produziert werden. Und das fand ich irgendwie richtig cool. Generell so lokal, regional einkaufen ist ja auch generell einfach toll. Also ist es für die Umwelt besser, dass das nicht alles hergeschifft oder geflogen werden muss. Und natürlich auch gerade für uns, die hier vielleicht entweder im Urlaub oder zum Arbeiten sind oder woanders herkommen, für uns ist das vielleicht auch einfach mal schön zu wissen, was kommt eigentlich hierher vielleicht, was können wir dann, wenn wir wieder nach Hause fahren, für unsere Liebsten vielleicht auch nach Hause mitbringen, so als, ja, kleines Mitbringsel zum Vernaschen. Deswegen dachte ich mir, erzähle ich euch doch mal, welche Produkte oder welche Marken vielleicht auch einfach hierher kommen. Also erstmal sei nochmal davor weggesagt, natürlich auch richtig cooler Funfact, viele Früchte und Gemüse und Obst und so weiter und so fort wird natürlich hier auch vor Ort angebaut, weil das Klima das einfach zulässt. Also natürlich, wir wissen, Kaffee, es gibt die ein oder andere Kaffeeplantage hier, die man auch besichtigen kann. Aber natürlich ganz wichtig, ganz viel auf den Kanaren, Bananen. Also ich finde auch die kanarischen Bananen, die schmecken auch einfach, ja, die schmecken besonders, die schmecken super lecker. Dann gibt es natürlich auch noch Papayas, da habe ich auch noch eine Fun Fact Story aus dem Leben zu erzählen. Ich bin da letztens mal auf meinem Hinterhof gewesen, also bin einfach aus meiner Haustür raus und habe ich einfach gesehen, da war so ein Baum, so eine Pflanze, wo so Früchte dran hängen. Die waren noch ein bisschen grün, aber ich dachte mir so, ach Mensch, hier einfach im Hinterhof hängen hier irgendwelche Früchte. Da habe ich doch mal gegoogelt und da habe ich gesehen, dass das tatsächlich einfach so in meinem Hinterhof da Papayas wachsen. Also die waren, wie gesagt, noch nicht reif, aber habe ich mich total gefreut. Da werde ich mal beobachten, ob ich mir da mal, wenn die dann reif sind, vielleicht die ein oder andere mitnehme. Natürlich, Avocados wachsen auch hier auf den Kanaren. Also ihr merkt schon, das sind besondere Früchte und ich finde es einfach super cool. Da sage ich nicht nein, da schlage ich auch mal öfter zu. Aber wie gesagt, auch viele Firmen, die hier produzieren, natürlich den Arucas Rum, den kennen vielleicht auch viele, weil man die, ja, Distillery Arucas auch besuchen kann. Und ja, der kommt natürlich aus dem Ort Arucas, also nicht verwechseln. Also der Rum heißt Arucas, der Ort Arucas. Also natürlich ist der Rum auch nach dem Ort benannt, aber ich habe nochmal nachgeschaut, die Ureinwohner haben den Ort wohl damals Arucas genannt, deswegen heißt der Rum so. Und ja, wie es dann manchmal so ist mit der Aussprache etc., wurde dann aus dem Ort Arucas später. Genau, dann gibt es natürlich auch noch andere schöne Getränke hier, die von der Insel kommen. Und zwar natürlich ganz der Klassiker in jedem Restaurant, in jedem Café. Das gute Bier Tropical aus Las Palmas. Aber ich weiß nicht, ob ihr es wusstet, es gibt auch noch ein zweites Bier von der Insel. Das ist das Dorada-Bier. Das ist so ein bisschen leicht, passt zum Klima hier, zum warmen Wetter. Genau. Und dann gibt es auch eine Softdrink-Marke, die tatsächlich von Gran Canaria kommt. Und zwar ist das die Clipper
Soft Drinks. Vielleicht habt ihr schon mal gesehen, gibt es so Orangenlimonade und so weiter. Auch sehr lecker. Also habe ich euch jetzt hier erstmal sozusagen mit den Drinks versorgt. Wenn euch interessiert, welche Snacks denn auch noch so von Gran Canaria kommen, dann bleibt doch einfach dran. Aber erstmal hören wir noch ein bisschen lokale Musik. Und zwar habe ich hier nochmal für euch Don Patricio featuring Mozart La Parra. Natürlich mit Toda La Vida. Für immer, für das ganze Leben. Die Kanaren, natürlich.

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3: Das war Don Patricio mit Pa' toda la vida. Und da singt, rappt er natürlich darüber, ja, dass er für immer die Kanaren irgendwie, dass dieses Gefühl, La Calle, La Playa, die Straßen, die, der Strand, dieses Gefühl der Kanaren ist einfach für immer Pa' toda la vida. Das finde ich einen wunderbaren Song und ein wunderbares Stichwort für mein heutiges Thema. Ja, ich rede ein bisschen mit euch über kanarische Kultur und in Anlass sozusagen des Dia de Canarias, der am Samstag, am 30. Mai stattfindet, wo die Locals natürlich auch genau das machen wollen, ihre Tradition, ihre Kultur ehren und aufrechterhalten. Genau, und da habe ich mir gedacht, da schauen wir doch auch einfach mal, was es gibt denn hier so auf der Insel für lokale Produkte, die man vielleicht auch, wenn man gerade hier im Urlaub ist, ja, seinen Liebsten mit nach Hause bringen kann, als kleines Schmankerl, als kleines Mitbringsel. Ich habe euch schon erzählt von den ja, lokalen Drinks, die es hier so gibt. Das gute Tropical Dorada Bier oder auch die Clipper Soft Drinks, kanarische Firmen auf jeden Fall. Und jetzt, wie versprochen, kommen wir noch zu ein paar Snacks. Wir lieben es doch alle, so eine kleine Schokolade oder so ein kleiner Keks. Hat noch nie jemandem geschadet. Und dann greift doch einfach mal nächstes Mal vielleicht zu einem lokalen Produkt, wenn es darum geht. Denn ja, kann man auch einfach mal probieren. Kann man auch, wie gesagt, mal mit nach Hause nehmen. Ich werde das auf jeden Fall machen, wenn ich mich hier wieder verabschieden werde. Und dann werde ich mal ein kleines Tasting machen mit meiner Familie und meinen Freunden zu Hause. Also, auf jeden Fall gibt es die Firma Tirma, T-I-R-M-A, Tirma, die ja, produzieren viel Schokolade, viel Süßes, aber halt auch Kaffee und so weiter. Also das sind gute Sachen, die man da vielleicht mal mit nach Hause nehmen kann. Die Schokolade vielleicht schwierig, wenn sie schmilzt im Koffer, aber so ein Kaffee oder sowas ist doch eine super Idee. Dann gibt es natürlich noch die Keksfirma, die heißt so wie der Krater und zwar Bandama. Die Bandama-Firma produziert, ja wie gesagt, Kekse, die heißt auch Galletas Bandama. Also da einen Keks, eine kleine Packung Kekse mitnehmen oder mal selber probieren, ist doch auch mal eine super Idee. Und dann gibt es natürlich noch die Grupo Calice. Das ist eine, ja, ein Hersteller von Desserts, Eiscreme und Joghurts und so weiter, auch mit Hauptsitz in Las Palmas. Also da findet man bestimmt auch die eine oder andere leckere Sache auf jeden Fall. Das macht ihr doch mal, da schaut ihr doch mal im Supermarkt genauer hin, dass ihr vielleicht mal was Lokales hier probiert, am besten am Samstag. Da freuen die Locals sich natürlich am meisten am Dia de Canarias. Und wir machen hier jetzt auch weiter mit lokaler Musik. Und zwar habe ich hier nochmal einen kanarischen Künstler von Gran Canaria, Da Soul, mit Todas las Promesas.

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Milky mit Just the Way You Are. Genau, das ist hier auch meine Message, mein Wort zum Donnerstag. Just the Way You Are. Seid doch einfach mal so, wie ihr seid, und so seid ihr am besten. Mensch, was für ein schöner Spruch hier auf dem Donnerstag. Ja, ihr merkt schon, es geht in eine Richtung. Es ist 12.47 Uhr. Ich bewege mich hier langsam in eine Richtung, das Ganze hier mal wieder abzumoderieren. Es ist wieder Zeit, ja, das Fun in the Sun leider zu Ende geht, aber ihr braucht ja gar nicht traurig sein. Es geht natürlich direkt schön fröhlich weiter. Es ist ja Donnerstag und ihr wisst vielleicht auch, was das heißt. Mein lieber Kollege Thomas schleicht sich hier am Donnerstag um 13 Uhr mal immer ein bisschen dazwischen mit seinem thematischen Hitmix. Ich freue mich drauf. Wir hören gleich um 13 Uhr Thomas. Das wird sicher wunderbar. Und ansonsten, ja, spiele ich euch noch ein paar Songs, aber ich sag doch schon mal tschüss und ich wünsche euch schon mal einen schönen Donnerstagnachmittag. Genießt den Tag, genießt die Sonne, ja, und feiert für mich auf jeden Fall am Samstag mit am Dia de Canarias. Ich hoffe, ich konnte euch ein bisschen Vorfreude schenken auf diesen wunderbaren Tag. Und ansonsten, ja, schaltet doch morgen auch wieder ein bei mir um 11 bis 13 Uhr, wenn es wieder heißt Fun in the Sun. Und ja, da bleibt mir nichts anderes zu sagen, außer tschüss und adios. Bis morgen.

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2: Im Studio ist Michael Miem. Frankreich will seinen nuklearen Schutzschirm stärker auf europäische Partner ausweiten. Nach Angaben von Präsident Macron schließt sich nun auch Norwegen der französischen Strategie zur atomaren Abschreckung an. Unterdessen hat auch die NATO Umstrukturierungen angekündigt. Unter anderem ist die Ostflanke des Bündnisses betroffen. Auch Deutschland spielt dabei eine große Rolle. Bundesverteidigungsminister Pistorius bei einem Besuch in Kanada.
3: Wir müssen uns weniger auf das konzentrieren, was andere machen. Es geht darum, was wir machen. Vor dem Weißen Haus oder einem anderen Gebäude in der Welt zu sitzen und wie das Kaninchen auf die Schlange zu starren, würde uns nicht stärker machen, es macht uns schwächer.
2: Auch die Zusammenarbeit mit Kanada soll ausgeweitet werden. Der Sicherheitsexperte Nico Langer auffällt.
4: Zunächst mal gut, finde ich, dass Deutschland, aber auch andere in Europa zu Kanada engen Kontakt halten. Das ist ein NATO-Partner in Nordamerika. Wenn es mit den USA schwierig ist, mit Kanada kann man, glaube ich, noch viele Kooperationen voranbringen. Was das heißt jetzt für diese Phase, in der sich ja immer mehr abzeichnet, dass die Europäer für Sicherheit in Europa selbst sorgen müssen, dass sie viele Aufgaben übernehmen müssen, die bisher die Amerikaner übernommen haben.
2: Trotz Waffenruhe und laufender Verhandlungen haben sich die USA und der Iran in der Straße von Hormuz erneut gegenseitige Angriffe vorgeworfen. Nach US-Angaben griff das Militär eine Stellung an, von der aus Drohnen gesteuert worden seien. Iranische Medien berichteten dagegen, die Revolutionsgarden hätten einen amerikanischen Öltanker zum Umkehren gezwungen. Die Stimmung in der deutschen Chemieindustrie hat sich weiter verschlechtert. Nach Angaben des IFO-Instituts sind die Geschäftserwartungen der Branche im Mai auf den niedrigsten Stand seit Herbst 2022 gefallen. Unternehmen bewerten vor allem ihre Zukunftsaussichten deutlich negativer als noch im Vormonat. Die aktuelle Geschäftslage wurde dagegen etwas besser eingeschätzt. Die Einkommen vieler Beschäftigter in Deutschland haben zum Jahresbeginn erneut stärker zugelegt als die Verbraucherpreise. Nach Angaben des Statistischen Bundesamtes stiegen die Reallöhne im ersten Quartal im Vergleich zum Vorjahreszeitraum spürbar an. Soweit die Meldungen aus der Nachrichtenredaktion.

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Ja, hallo und herzlich willkommen. Ich freue mich, dass ihr wieder eingeschaltet habt oder sogar dran geblieben seid. Ja, los geht es heute wieder für eine Stunde mit. Na sowas, der thematische Hitmix mit Thomas. Ja, am Samstag, jetzt in 2 Tagen, ist der 30. Mai und zwar ein wichtiger Feiertag auf den Kanarischen Inseln. Und zwar der Tag der Kanaren, also el Día de Canarias. Oft liest oder hört man auch den Spruch Somos orgullosos ser un canario. Wir sind stolz darauf, ein Canario zu sein. Ja, deshalb mein Thema heute, El Día de Canarias. Mit kurzen Beiträgen habe ich wieder Interessantes und Wissenswertes für euch zu diesem Thema vorbereitet. Musikalisch bleibt's spanisch, um uns unser Sommersonnenfeeling zu euch nach Hause zu bringen, wo ihr ja auch gerade, glaube ich, wunderschönen Sonnenschein habt. Ja, wie sieht's aus bei uns heute? Kanarierblauer Himmel, keine Wolke, leichter Wind und so knapp 30 Grad werden wir schon heute Nachmittag noch erreichen und gefühlt ist es ja noch mal ein Stück wärmer. Ja, gleich geht's los im Studio live am Mikrofon für euch. Thomas, habt wieder Spaß mit mir als euer Begleiter in den Nachmittag und wir starten erst einmal Musik und ich begrüße euch mit guten Tag, buenos dias.

Ja, guten Tag und bienvenidos. Herzlich willkommen zu meinem Thema heute, Dia de Canarias, der Tag der Kanaren. Ja, jedes Jahr am 30. Mai wird der höchste Feiertag der Kanarischen Inseln begangen. Alle, auf allen Inseln. Er erinnert an die erste Parlamentssitzung der kanarischen Regierung am 30. Mai 1983 unter der Leitung von Pedro Guerra Cabrera, dem ersten Präsidenten der kanarischen Inseln. Und in der zweiten Spanischen Republik versuchten die Menschen auf den kanarischen Inseln diesen Status schon zu erlangen. Doch die 46-jährige Franco-Diktatur machte dies unmöglich. Ja, aber dazu gleich noch etwas Näheres und weiter nach der nächsten Musik. Und wenn wir schon beim Dia de Canarias sind, machen wir musikalisch erst einmal die Hymne der Kanaren. Hymno de Canarias mit Los Gofiones und danach Ilos de Amor, Fäden der Liebe von Sebastián Yatra. Viel Spaß, gute Unterhaltung.

bei Lando Bachata. Ja, was in der Franco-Diktatur nicht möglich war, erst am 10. August 1982 hat das spanische Parlament in Madrid die Entscheidung gefällt, dass die Inseln einen autonomen Status erhalten. Aber nicht nur dies, sondern auch ein höheres Mitbestimmungsrecht als alle anderen autonomen Regionen auf dem spanischen Festland. Ja. Und in jeder Region und auf jeder Insel der Kanaren wird dieser Feiertag, wir reden ja heute vom 30. Mai, vom Dia de Canarias, wird dieser Feiertag begangen auf jeder Insel und es ist sozusagen der kanarische Nationalfeiertag. Und wir sind ja auch musikalisch mit der Hymne de Canaria hier in meine Sendung eingestiegen. Und an diesem Tag hat alles geschlossen, ob Geschäfte, Ämter oder Schulen. Und die Menschen feiern ihre Vergangenheit und ihr Brauchtum sowie die Autonomie von Spanien. Ich glaube, 1983 und jetzt auch jedes Jahr, wenn das so gefeiert wird, das sind schöne Momente für die Bevölkerung. Buenos Momentos.

Ja, der Dia de Canarias, das ist am 30. Mai, das heißt heute mein Thema und ist der Tag der Veranstaltungen. Ja, besonders im Vordergrund stehen natürlich die Trachten der Einheimischen. Je nach Insel sind die ja unterschiedlich und die Tänze und die Musikgruppen und die spezielle kanarische Musik, ja, die steht im Vordergrund und genauso auch das Brauchtum. Ja, es gibt ein paar Sportarten, die es auf den kanarischen Inseln gibt und diese werden am Dia de Canarias jederorts auf den Plätzen der Dörfer betrieben und einem breiten Publikum öffentlich vorgeführt. Darunter ist zum Beispiel der Lucha Canaria, dieser kanarische Ringkampf. Oder was auch klassisch ist, ist der Stockkampf, Juego de Palo. Und auch sehr beliebt ist das Ochsenkarrenziehen, das man hier Arrestre nennt. Ja, also nur starke Männer unterwegs an diesem Tag und viele Leute, ja, die auf den Dorfplätzen dieses Fest beschauen und sich auch an der kanarischen Musik erfreuen, so ähnlich wie jetzt Buena Vista Social Club spielt mit Vicenta

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1: 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Ja, wir haben es 13.28 Uhr, ihr seid beinahe sowas, der thematische Hitmix mit Thomas auf Mixradio, aber wir sind ja nicht nur auf den bekannten Frequenzen oder auf www.mixradio.eu erreichbar, sondern auch auf Instagram zum Beispiel, da heißen wir mixradio_fm und auf Facebook heißen wir Mixradio Gran Canaria New Generation.

Ja, Dia de Canarias, mein Thema heute. Und neben den sportlichen Bräuchen, die ich euch vorhin aufgezählt habe, wird aber auch die traditionelle kanarische Küche zelebriert. Ja, diese berühmten Papas Arrugadas con Mojo werden an diesem Tag fast überall verspeist. Oder eine leckere Ropa Vieja, so etwas Eintopfähnliches. Die typischen Käsesorten und die Oliven gibt es auch an jeder Ecke. Oder wie hier zum Beispiel bei uns in San Fernando, wird am Nachmittag des 30. Mai auf einem öffentlichen Platz werden hunderte Fische, also Sardinen, gegrillt und dann mit Kartoffeln und Mojo kostenlos an die Bevölkerung, die natürlich Schlange stehen muss, aber die warten gerne, an die wird das verteilt und dann danach wird weiter gefeiert und zwar bis spät in die Nacht und ich kann euch sagen, das wird eine Fiesta de la Noche.

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0: Ja, und an diesem 30. Mai, dem Tag der Kanaren, wird natürlich mit viel Stolz die Tracht vorgeführt. Jede Insel hat dabei, genau wie bei den Romerias, auch unterschiedliche Trachten, die getragen werden. Und damit zeigt man deutlich, woher man stammt und dass man eben stolz ist darauf, ein Canario zu sein, was ich anfangs schon erwähnt habe. Von diesen Trachten ist es dann auch nicht weit zu der Musik und dem Tanz, hatte ich auch schon erwähnt. Die klassisch-kanarische Musik habe ich schon ein bisschen eingespielt mit der Hymne der Kanaren. Und speziell ist ja natürlich die Gitarre und die Timple so ähnlich wie eine Ukulele bekannt und die erklingt dann an jedem Ort am Dia de Canarias. Und die Menschen tanzen viel, sie feiern und und jeder, der Lust hat, kann mitfeiern und denn auch schon an den Schulen wird dieser Tanz und Gesang während der ganzen Woche geübt und selbst die Kleinen sind schon stolz drauf, wenn sie in der Tracht mitlaufen und sich zur Musik bewegen können.
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0: Ja, der Tourismus hier auf den Kanarischen Inseln spielt natürlich auch eine große Rolle. Und am Dia de Canarias, ja, da könnt ihr als Touristen oder Residenten, die Touristen aus aller Welt, die wirkliche und die authentische und echte und die stolze kanarische Tradition erleben, wie man es sonst nicht kann. Ein Besuch auf den Kanarischen Inseln während dieser Zeit, hier Ende Mai, ist sozusagen für alle kulturellen Fans ein unbedingtes Muss. Und zumal die Canarios gerne auch mit Fremden diesen Tag feiern, sofern sie sich auch mitreisen lassen und sich integrieren lassen. Also sollte man den nächsten Urlaub, wenn ihr nicht schon hier seid, auf den Kanarischen Inseln mit dem Dia de Canarias zusammenlegen und wenn man die Kultur einmal kennenlernen möchte, an diesem besonderen Feiertag bei seiner Reiseplanung auch besichtigen. Ja, also wenn ihr hier seid, geht irgendwo hin und feiert mit und ihr werdet es nicht bereuen.
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0: Ja, es ist jetzt schon wirklich so spät und meine kleine Sendung, mein thematischer Hitmix, eine Stunde hier auf Mix Radio, geht leider schon zu Ende und das war mein Thema heute, Dia de Canarias. Ich hoffe, ihr hattet euch gut unterhalten mit meinen kleinen Themen und auch mit meiner Musik, die ich für euch ausgesucht habe. Ja, und Mini steht schon in den Startlöchern mit Pura Vida. Sie wird euch jetzt von 14 Uhr bis 16 Uhr unterhalten. Ja, ich gehe mit euch jetzt erstmal in die Werbung, dann kommt Michael mit den Weltnachrichten und danach verabschiede ich mich. Wir haben mit den Los Gorfiones begonnen und mit denen werden wir auch heute enden zum Thema Tag der Kanaren mit einem Pasadoble Islas Canarias. Viel Spaß, habt euch wohl und wir hören uns demnächst wieder. Tschüss, sagt euer Thomas.
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3: Im Studio ist Michael Miem. Frankreich will seinen nuklearen Schutzschirm stärker auf europäische Partner ausweiten. Nach Angaben von Präsident Macron schließt sich nun auch Norwegen der französischen Strategie zur atomaren Abschreckung an. Unterdessen hat auch die NATO Umstrukturierungen angekündigt. Unter anderem ist die Ostflanke des Bündnisses betroffen. Auch Deutschland spielt dabei eine große Rolle. Bundesverteidigungsminister Pistorius bei einem Besuch in Kanada.
4: Wir müssen uns weniger auf das konzentrieren, was andere machen. Es geht darum, was wir machen. Vor dem Weißen Haus oder einem anderen Gebäude in der Welt zu sitzen und wie das Kaninchen auf die Schlange zu starren, würde uns nicht stärker machen, es macht uns schwächer.
3: Auch die Zusammenarbeit mit Kanada soll ausgeweitet werden. Der Sicherheitsexperte Nico Lange auffällt.
5: Zunächst mal gut, finde ich, dass Deutschland, aber auch andere in Europa zu Kanada engen Kontakt halten. Das ist ein NATO-Partner in Nordamerika. Wenn es mit den USA schwierig ist, mit Kanada kann man, glaube ich, noch viele Kooperationen voranbringen. Was das heißt jetzt für diese Phase, in der sich ja immer mehr abzeichnet, dass die Europäer für Sicherheit in Europa selbst sorgen müssen, dass sie viele Aufgaben übernehmen müssen, die bisher die Amerikaner übernommen haben.
3: Trotz Waffenruhe und laufender Verhandlungen haben sich die USA und der Iran in der Straße von Hormuz erneut gegenseitige Angriffe vorgeworfen. Nach US-Angaben griff das Militär eine Stellung an, von der aus Drohnen gesteuert worden seien. Iranische Medien berichteten dagegen, die Revolutionsgarden hätten einen amerikanischen Öltanker zum Umkehren gezwungen. Die Stimmung in der deutschen Chemieindustrie hat sich weiter verschlechtert. Nach Angaben des IFO-Instituts sind die Geschäftserwartungen der Branche im Mai auf den niedrigsten Stand seit Herbst 2022 gefallen. Unternehmen bewerten vor allem ihre Zukunftsaussichten deutlich negativer als noch im Vormonat. Die aktuelle Geschäftslage wurde dagegen etwas besser eingeschätzt. Die Einkommen vieler Beschäftigter in Deutschland haben zum Jahresbeginn erneut stärker zugelegt als die Verbraucherpreise. Nach Angaben des Statistischen Bundesamtes stiegen die Reallöhne im ersten Quartal im Vergleich zum Vorjahreszeitraum spürbar an. Soweit die Meldungen aus der Nachrichtenredaktion.

Und damit hello und einen wunderschönen Nachmittag hier bei Pura Vida mit Mini. Hier hört ihr mich heute mal wieder. Gestern war ich leider nicht auf Sendung. Deshalb geht es heute frisch und munter, aber weiter. Ich bin heute wieder für euch da, um euch mit guter Musik zu versorgen. Ich hoffe, es geht euch gut und ihr hattet gerade einen tollen thematischen Hitmix mit dem Thomas und davor natürlich auch Fun in the Sun mit Ramona. Ich hoffe, alles ist bei euch im Lot und wir verbringen jetzt gemeinsam zwei wunderbare Stunden. Und natürlich für einige, die es vielleicht immer jeden Mittwoch immer genießen. Ja, gestern wäre Mittwoch gewesen, gestern war der Musiker-Mittwoch. Aber ich lasse mir meinen Musiker-Mittwoch natürlich nicht nehmen und euch lasse ich den auch nicht entgehen. Deshalb schieben wir den heute mal auf den Donnerstag ausnahmsweise und machen heute noch einen kleinen Exkurs in die spanische Musik und in eine Karriere. Heute geht es um eine Künstlerin, die seit fast 4 Jahrzehnten zu einer der größten Popstars Spaniens gehört. Sie wird auch liebevoll die Queen of Spanish Pop genannt. Tja, um wen kann es da gehen? Ihr wisst, wie es ist. Ich lasse euch jetzt erstmal ein bisschen darüber nachbrödeln und dann löse ich es auf. Vorher habe ich jetzt noch Let Me Love You von Mario für euch. Bis gleich!

Mario, Let Me Love You war das. Ein richtig schöner Anfang 2000er Song, würde ich sagen. Der ist mir neulich mal wieder unter die Augen gekommen und ich habe gedacht, wow, den muss ich mal wieder spielen. Aber das ist heute gar nicht das Thema, denn heute ist das Thema unser Musiker-Donnerstag heute einfach mal verschoben von gestern. Und wie ich gerade schon gesagt habe, heute geht es um eine Künstlerin, die schon fast seit 4 Jahrzehnten zu einer der größten Popstars Spaniens gehört, die Queen of Spanish Pop genannt. Um wen könnte es sich handeln? Ich löse es für euch auf. Es geht heute um die wunderbare, die bezaubernde Marta Sánchez. Und wir starten natürlich wie immer ganz am Anfang ihrer Karriere. Und zwar mit dem Song, der für viele eigentlich schon der Beginn ihrer großen Karriere war. Ja, bekannt wurde sie Mitte der 80er als Sängerin der Band Olé Olé und mitten in der berühmten spanischen Pop- und Kulturbewegung, ja, quasi nach dem Ende der Franco-Zeit. Diese Zeit nennt man übrigens Movida Madrileña und plötzlich wurde Spanien danach irgendwie bunt, modern und laut und experimentierfreudig. Ja, und genau in diese Welt, da kam Marta Sánchez mit ihrer markanten Stimme, mit ihrem glamourösen Look und vor allem mit unglaublich viel Bühnenpräsenz. Damals war sie gerade mal 19 Jahre alt, also praktisch unbekannt, muss man ja sagen. Dann kam sie zu Olé Olé und damit veränderte sich ihr Leben komplett und natürlich auch die Band. Die wurde glamouröser, internationaler und poppiger. Und viele sagen tatsächlich auch, dass Marta Sánchez eigentlich ja die zweite Geburt von Olé Olé war, denn sie hat die alte Sängerin abgesetzt. Und ja, dann kommen wir eben zu diesem Song, der dann ihr Anfang der Karriere war, nämlich Bailando Sin Salir de Casa. Ja. Der Song, der passt eigentlich perfekt zu diesem spanischen 80er-Jahre-Modell, sage ich mal, so ein bisschen Synthesizer, sehr tanzbar, die Freiheit im Song sehr spürbar und diese typische Movida-Energie, kann man schon fast sagen. Ja, kurz nach dem Einstieg in die Band, da wurde Marta eigentlich schon zum absoluten Sexsymbol des spanischen Pops. Sie wurde absolut für ihren Look gefeiert. Die Fans haben alle gesagt, wow, sie sieht unglaublich gut aus, ihre Stimme klingt super. Und ja, das macht sie dann eben natürlich auch zum Hingucker in der Musikszene zu der Zeit. Aber schon damals hat man auch gehört, dass sie irgendwie zu einer gewissen Dramatik neigt in ihrer Stimme. Und das wird dann auch später zu ihrem Markenzeichen. Und jetzt hören wir einfach mal direkt in den ersten Song rein und starten damit heute in unseren Musiker-Donnerstag mit Marta Sánchez, Bailando sin salir de casa.

0: Herzlich willkommen zurück zu unserem Musiker-Donnerstag. Heute mal ausnahmsweise einen Tag später, aber wir sind mittendrin im Musiker-Donnerstag. Heute geht es um die wunderbare Marta Sanchez und wir haben gerade über den Beginn ihrer Karriere geredet bei der Band Ole Ole, die mit ihr nochmal richtig an Publikum dazugewonnen haben. Ja, 4 Jahre später, Marta ist jetzt der Star von Ole Ole. Die Band klingt jetzt mittlerweile deutlich größer, international bekannter als noch davor und das haben sie natürlich nicht nur auch Marta Sanchez zu verdanken. Und dann machen sie zusammen einen wunderbaren neuen Song, und zwar Soldados del Amor von 1990. Also eine epische Popseite, möchte ich schon fast sagen, späten 80er, frühen 90er Jahre. Thematisch geht es um Liebe als Kampf. Also ja, sehr typisch für diese große Popdramatik in dieser Zeit. Ihr habt es vielleicht auch schon mal freitags in der Chartsendung bei Ramona gehört. Da kamen eben diese ganzen großen Balladen raus. Egal in welchem Genre tatsächlich. Und eine gute Zeile aus dem Song ist zum Beispiel Liebe als Schlachtfeld, ne? Also Soldaten der Liebe heißt es ja übersetzt. Und dieses ganze Bild, das zieht sich eigentlich quasi durch den Song. Spannend so für ihre Karriere an dem Punkt. Ja, Marta steht jetzt eigentlich an so einer Art Wendepunkt. Man merkt, sie wird schon fast zu groß irgendwie für die Band. Also sie hat ihre ganz eigene Präsenz, ihren ganz eigenen Wirkstoff, möchte ich schon fast sagen, den sie mit in die Songs reinstreut. Ihre Bühnenpräsenz wird immer wichtiger, ne? Ihre blonden, wunderbaren Haare, die starke Gestik, also sehr divahaft insgesamt. Und man merkt, ja, vielleicht kehrt sie so langsam an diesen Übergangspunkt, an dem sie vielleicht Ole Ole auch verlassen wird. Ja? Und insgesamt muss man sagen, diese Phase mit Soldados del Amor, es war so eine Phase, in der sie auch in Lateinamerika immer bekannter wurde. Und das sollte dann noch wichtig für ihren späteren Karriereweg sein. Aber vorher, bevor es weitergeht, hören wir natürlich diesen Song an, den sie noch gemeinsam mit Ole Ole hatte. Soldados del Amor.
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1: 10 Jahre Brexit und eine Menge ist daraus zu lernen für die Briten und die EU. Linda Giftash aus dem Euronet Plus Faktencheck-Team hat sich ein paar Lehrstücke angesehen. Und allen voran steht das Thema Desinformation.
2: Virtually unprecedented.
1: Damals nahezu unbekannt hat der Einsatz von Bots in sozialen Medien, ausländische Einmischung, gezielte digitale Werbung und tendenziöse Berichterstattung in der Mainstream-Presse das Ergebnis des Referendums beeinflusst. Die Kommunalwahlen im Vereinigten Königreich in diesem Monat haben erneut Alarm wegen Desinformation und der Manipulation von Wählerinnen und Wählern ausgelöst.
2: And the manipulation of voters.
1: Doch nichts scheint so stark haften zu bleiben wie gut gemacht. Halbwahrheiten oder auch echte Lügen, wenn es denn ins eigene Weltbild passt. Oder wie es in einem Bericht von UK in a Changing Europe von 2019 heißt, zwei Drittel der britischen Bevölkerung haben die Behauptung gehört, dass das Vereinigte Königreich 350 Millionen Pfund pro Woche an die EU zahlt. Und 42% davon glauben noch immer, dass sie wahr ist.
2: Still believed it to be true.
1: Wir alle in der EU wissen, Manipulationen und Desinformationen sind kein britisches Phänomen.
2: In sharing common threats,
1: weil beide Seiten gemeinsam Bedrohungen ausgesetzt sind, insbesondere durch Russland, haben das Vereinigte Königreich und die EU im vergangenen Jahr eine neue strategische Verteidigungspartnerschaft geschlossen, die laut dem European Policy Center auch technologische Zusammenarbeit wie Cyberabwehr umfasst. Die britische Wahlkommission hat vor den Kommunalwahlen in diesem Monat ein KI-Erkennungstool zur Bekämpfung von Desinformationen getestet. Trotz dieser Bemühungen hat die BBC berichtet, dass KI-Chatbots Wählerinnen und Wähler im Vorfeld der Abstimmung irreführende Informationen geliefert haben. 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

zurück im Musiker Donnerstag heute bei Marta Sanchez, mit der wir heute quasi einmal ihre musikalische Karriere abschreiten. Wir haben jetzt schon die ersten beiden Songs gehört, Anfänge ihrer Karriere mit der Band Ole Ole. Und jetzt kommen wir zu einem Song, ja, das ist fast schon der wichtigste Song ihrer Solo-Karriere, denn in den 90ern, da schaffte sie den schwierigen Schritt von der erfolgreichen Band Ole Ole, von der Sängerin dieser Band hin zu einer Solo-Karriere und wurde damit auch in Lateinamerika ein Superstar. Es erscheint 1993 ihr erstes Solo-Album Mujer, also Frau, und mit darauf natürlich der Song Desesperada von 1993. Viele Künstler scheitern nach der Sängerei bei einer erfolgreichen Band, Marta aber nicht, und Desesperada wird sofort ein absoluter Nummer 1-Hit in Spanien und in Mexiko. Der Song macht sie so endgültig zu einer internationalen Latin-Pop-Künstlerin und natürlich mit einem Rang und Namen. Musikalisch jetzt eher mehr Latin-Pop, mehr Dance-Elemente, moderner produziert als noch zuvor mit Ole Ole. Und eine spannende Lyrics ist Camino bajo el sol, pero es invierno en mi corazón. Also ich gehe unter der Sonne, aber in meinem Herzen ist Winter. Ja, es zeigt eigentlich die perfekte Mischung aus Drama und Stärke, die sie eigentlich ja fast in jedem Song mitbringt in ihrer Karriere, ne? Dieses etwas Divahafte. Aber der Song war auch, jetzt Fun Fact, Achtung, ursprünglich für eine andere Sängerin gedacht und wurde dann aber erst mit Marta zum Welthit, weil die gesagt hat, ey, das ist doch perfekt, den Song brauche ich. Und es hat sich gelohnt, möchte man sagen. Er erschien sogar später noch in der englischen Version und viele Latin Acts wollten damals auch diesen Crossover schaffen, ne? Auch dieses spanische Element, dann aber auch Englisch, um halt natürlich die internationale Bekanntheit zu steigern. Tja, und Marta, die hat den Absprung geschafft. Hier hören wir ihn zusammen, Desesperada im Musiker Donnerstag.

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Und ihr seid zurück mit diesem Ausklang im Musiker-Donnerstag. Heute geht's um Martha Sanchez. Und wir haben jetzt bisher schon den Anfang ihrer Karriere gehört, eben der letzte Track, der sie quasi bekannt gemacht hat als Solo-Künstlerin Desesperada. Und jetzt gehen wir eben weiter. Und man hört Martha Sanchez, ja, sie ist mittlerweile eine gereifte Solo-Künstlerin. Wir haben 1994. Insgesamt muss man sagen, sie tritt einfach divahaft auf, was aber positiv gemeint ist. Ne? Sie hat einen Wiedererkennungswert, ihre Stimme, ihr Auftreten, ihr Look. Und 1994, ja, da hört man in Arena Isol, ja, weniger Drama, aber dafür mehr Sommerfeeling und die mediterrane spanische Leichtigkeit, möchte ich mal sagen. Man muss sagen, radiotauglich, der Song ohne Ende, haben sie absolut einen Banger rausgehauen damals und ein angenehmer Mid-90s-Song, der natürlich auch noch positiv dazu beigetragen hat, ja, ihr Repertoire zu erweitern. Ne? Sie kann eben nicht nur dieses Divahafte, dieses Große, sie kann auch mal leicht Latin Pop, eine schöne Urlaubs-Sommerproduktion, und für ihre Entwicklung war es natürlich auch wichtig, weil jetzt war sie nicht mehr nur die ehemalige Sängerin von Olé Olé, sondern mittlerweile eine eigenständige Popmarke. Ja? Und in den 90ern, da war Martha Sanchez eine der wenigen spanischen Künstlerinnen, die gleichzeitig in Spanien und in Lateinamerika richtig groß waren. Ja, das kannte man sonst nur von zum Beispiel Gloria Estefan oder von Thalía, und über die haben wir ja auch hier schon im Musiker-Mittwoch geredet. Und das hat natürlich ihrer Bekanntheit keine Schande gemacht, wenn man das mal so sagen kann. Und mit Arena Isol, ja, da bringt sie irgendwie so ein bisschen mehr sommerlichen Flow in ihre One-Man- oder One-Woman-Show, kann man schon fast sagen. Und wir hören einfach mal rein, denn die sommerlichen Klänge, die haben wir gerade hier bei uns auf der Insel Gran Canaria, aber ich glaube auch bei euch drüben in Deutschland, Österreich und der Schweiz. Deshalb passt das ja jetzt perfekt.

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4: Im Studio ist Michael Miem. Frankreich will seinen nuklearen Schutzschirm stärker auf europäische Partner ausweiten. Nach Angaben von Präsident Macron schließt sich nun auch Norwegen der französischen Strategie zur atomaren Abschreckung an. Unterdessen hat auch die NATO Umstrukturierungen angekündigt. Unter anderem ist die Ostflanke des Bündnisses betroffen. Auch Deutschland spielt dabei eine große Rolle. Bundesverteidigungsminister Pistorius bei einem Besuch in Kanada.
5: Wir müssen uns weniger auf das konzentrieren, was andere machen. Es geht darum, was wir machen. Vor dem Weißen Haus oder einem anderen Gebäude in der Welt zu sitzen und wie das Kaninchen auf die Schlange zu starren, würde uns nicht stärker machen, es macht uns schwächer.
4: Auch die Zusammenarbeit mit Kanada soll ausgeweitet werden. Der Sicherheitsexperte Nico Langer auffällt.
6: Zunächst mal gut finde ich, dass Deutschland, aber auch andere in Europa zu Kanada engen Kontakt halten. Das ist ein NATO-Partner in Nordamerika. Wenn es mit den USA schwierig ist, mit Kanada kann man, glaube ich, noch viele Kooperationen voranbringen. Was das heißt jetzt für diese Phase, in der sich ja immer mehr abzeichnet, dass die Europäer für Sicherheit in Europa selbst sorgen müssen, dass sie viele Aufgaben übernehmen müssen, die bisher die Amerikaner übernommen haben.
4: Trotz Waffenruhe und laufender Verhandlungen haben sich die USA und der Iran in der Straße von Hormuz erneut gegenseitige Angriffe vorgeworfen. Nach US-Angaben griff das Militär eine Stellung an, von der aus Drohnen gesteuert worden seien. Iranische Medien berichteten dagegen, die Revolutionsgarden hätten einen amerikanischen Öltanker zum Umkehren gezwungen. Die Stimmung in der deutschen Chemieindustrie hat sich weiter verschlechtert. Nach Angaben des IFO-Instituts sind die Geschäftserwartungen der Branche im Mai auf den niedrigsten Stand seit Herbst 2022 gefallen. Unternehmen bewerten vor allem ihre Zukunftsaussichten deutlich negativer als noch im Vormonat. Die aktuelle Geschäftslage wurde dagegen etwas besser eingeschätzt. Die Einkommen vieler Beschäftigter in Deutschland haben zum Jahresbeginn erneut stärker zugelegt als die Verbraucherpreise. Nach Angaben des Statistischen Bundesamtes stiegen die Reallöhne im ersten Quartal im Vergleich zum Vorjahreszeitraum spürbar an. Soweit die Meldungen aus der Nachrichtenredaktion.
7: Es

war ein Hypen, Polaroid Love, ein richtig schöner Song aus dem Bereich K-Pop, straight from Seoul aus Südkorea. Und man muss ja auch sagen, heutzutage, da sind die K-Pop-Songs echt so, ja, allumfassend, sag ich mal. Das kann einfach überall gespielt werden, ob man jetzt den Text versteht oder nicht, aber man fühlt irgendwie die Messages, viel ist ja dann auch auf Englisch und die Songs sind auch einfach niedlich. Und ich find's immer schön, mal einfach hier ein bisschen mit reinzustreuen, damit ihr auch ein bisschen neue Musik mal kennenlernt. Und wir nicht so nur in den alten Sachen und nur in den neuen haften bleiben. Naja, wie dem auch sei, herzlich willkommen zur zweiten Stunde von Pura Vida hier beim Mixradio Gran Canaria. Ich bin die Mini und heute nehme ich euch mit auf einen Ausflug durch die musikalische Karriere von der Sängerin Marta Sanchez. In der ersten Stunde, da haben wir schon über ihre Anfänge bei der Band Ole Ole geredet. Jetzt sind wir mittlerweile in der zweiten Stunde angekommen. Sie ist schon eine bedeutende Solokünstlerin und das zeigt sie mittlerweile auch. Wir sind jetzt im Jahr 1997 und da überrascht Marta Sanchez ja plötzlich mit einem wunderbaren Duett. Der Song Vivo por Ella mit dem italienischen Tenor Andrea Bocelli. Und das war damals eigentlich ein riesiger Prestige-Moment für sie. Der Song Viva por Ella verbindet Pop und Klassik und zeigt irgendwie eine ganz andere Seite ihrer Stimme. Ne? Vorher war sie so sehr divahaft, haben wir ja gesagt, ne? Ihre sehr charakteristische, starke Stimme. Und viele waren überrascht, wie gut diese Stimme mit der von Bocelli harmoniert. Inhaltlich geht es in dem Song ja, zur Liebe, zur Musik selbst. Und deshalb funktioniert der Song auch bis heute so emotional und unglaublich gut. Eine Zeile, die ich jetzt vielleicht mal erwähnen kann, ist zum Beispiel, dass die Ella im Song eigentlich für die Musik steht. Also es geht gar nicht unbedingt um eine Frau, sondern ja, die Musik selbst, die geliebt wird. Und durch diesen Song, durch diese Kollaboration mit Andrea Bocelli, wurde Marta auch bei einem älteren Publikum populär und vielleicht auch bei einer etwas anderen Nische, weil natürlich Andrea Bocelli kennt man hauptsächlich ja aus seinen Tenorstücken, so ein bisschen Oper angehaucht, trotzdem ja, auch ein bisschen moderner, aber es erweitert natürlich auch mal wieder das Repertoire von Marta und es zeigt, wie vielseitig sie geworden war, seit sie dann bei der Band Ole Ole ausgestiegen ist und ihren eigenen Weg gegangen ist. Ja, von Dance-Pop noch Ende der 80er, Anfang der 90er hin, jetzt zu den wirklich großen Balladen. Und den Song hören wir jetzt gemeinsam, Andrea Bocelli und Marta Sanchez mit Vivo por Ella.

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1: Ja, von Beautiful Girl Sean Kingston kommen wir jetzt zur Beautiful Woman Martha Sanchez heute im Musiker-Donnerstag. Wir haben ihren Anfang der Karriere besprochen, gerade das wunderschöne Duett mit Andrea Bocelli gehört, Vivo Poeia, also das Leben für die Musik. Und es passt natürlich zu den beiden Stars, die auch einfach selber für die Musik leben. Tja, und jetzt sind wir im Jahr 2007, also ein Riesensprung von Anfang der 2000er jetzt nach 2007. Viele der 80-Stars, ja, waren jetzt verschwunden, aber Martha Sanchez erfindet sich wieder einmal neu und entdeckt wieder eine ganz andere musikalische Seite an sich. Dann bringt sie den Song Superstar raus und der bringt sie ganz zurück in die Clubs, in die Radiocharts und vor allem ins Gespräch. Produziert wurde der Song zusammen mit DJ Sammy, also ja, deutlich modernerer Dance-Pop-Sound von diesem guten Mann. Wichtig ist jetzt auch, sie klingt nicht mehr nostalgisch, ja. Sie wirkt wirklich zeitgemäß für die 2000er. Martha Sanchez beweist hier, dass sie keine reine 80er-Ikone mehr ist und in der Zeit stehen geblieben. Nein, sie nimmt den modernen Sound an und guckt, was kann ich da machen, wie kann ich mich weiterentwickeln. Und der Titel Superstar, der passt tatsächlich schon fast ironisch zu ihrer eigenen Karriere, weil sie ist mittlerweile auch einfach ein Superstar, hat sich zu einem entwickelt und macht einfach immer weiter. Das Album zu dem Titel wurde auch besonders digital extrem erfolgreich, denn Martha hat auch geschafft, den Übergang von CD und Vinyl ins Download-Zeitalter zu schaffen. Heißt, sie geht einfach komplett mit der Zeit und der Song ist definitiv in einer Liste, die sagt, hey, wir ziehen die Energie jetzt mal wieder richtig hoch. Man kennt tatsächlich den Sound von Superstar, mal schauen, ob ihr den erkennt, aber sie bringt natürlich mit dem Song ihren ganz eigenen Martha Sanchez-Stil in den Song mit rein.

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Don't Dream It's Over von Crowded House. Und damit seid ihr zurück, denn es ist eben noch nicht over, nämlich unser Musiker Donnerstag heute mal, einen Tag nach hinten verschoben. Willkommen zurück. Wir reden jetzt über den letzten Step von Marta Sanchez. Denn ja, fast 40 Jahre nach ihrem Durchbruch veröffentlicht sie immer noch neue Musik. Und jetzt vor allem ein Jubiläumsprojekt. 40 años, 1985 bis 2025. Und genau, ja, da ist auch ein Song mit drin, den ich euch gleich vorspiele, nämlich Abrázame, also Umarme mich. Sehr emotional, sehr persönliche Message. Und genau an dem Song hört man auch, sie ist reifer geworden. Sie hat mehr Erfahrung, die Nostalgie kehrt zurück. Und ja, sie schaut einfach so ein bisschen auf ihren eigenen Karriereweg. Eben auch mit dieser Veröffentlichung 40 años, also 40 Jahre, ne? 40 Jahre Musikkarriere. Und sie macht immer noch weiter. Heute wirkt Marta Sanchez weniger als die glamouröse 80er-Jahre Pop-Diva und eher wie eine elegante Grande Dame des spanischen Pop. Denn sie hat sich oft neu erfunden, hat immer weitergemacht und viele Fans, muss man sagen, sehen dieses Jubiläumsprojekt auch als Rückblick auf diese 4 Jahrzehnte spanische Pop-Geschichte, ne, die sich auch immer weiterentwickelt hat mit Marta Sanchez. Und ja, man muss sagen, sie ist eigentlich vom jungen Popstar der Movida-Bewegung zur erfahrenen Künstlerin geworden. Und genau das hört man sogar an diesem Song. Für diese Jubiläumsedition, da wurden ihre alten Songs neu bearbeitet, teilweise neu aufgenommen von moderneren Produzenten. Und Marta Sanchez hat natürlich auch noch ihre eigene Handschrift wieder in ein paar neue Songs da reingesteckt, wie eben dieses Abrázame. Und ja, sie hat sich über die Jahrzehnte immer wieder verändert, aber ihre Stimme erkennt man trotzdem noch. Aktuell ist sie sogar noch auf Gira 40 Años Tour durch Spanien und sie spielt auf der Tour natürlich ihre komplette Karriere durch, von den Ole Ole Hits über Solo-Klassiker wie Desesperada, wir haben ihn vorhin gehört, aber natürlich auch die neuen Songs wie Abrázame, den wir jetzt hören. Und neben der Musik hat sie mittlerweile auch noch eine andere kreative Karriere, denn sie beschäftigt sich intensiv mit visueller Kunst und Collagen. Und in Interviews hat sie mal erzählt, dass sie ja große Kunstcollagen gestaltet und das fast wie irgendwie eine zweite kreative Sprache ist, die sie entdeckt hat für sich neben der Musik. Ihr seht, sie ist noch aktiv, sie macht noch Musik und sie macht vor allem immer weiter und das mit einer richtig schönen Attitüde, mit einer richtig schönen Message, wie jetzt in diesem neuen Song. Und damit beende ich für heute meinen Musiker-Donnerstag mit euch. Ich hoffe, es hat euch gefallen. Diese Woche, ja, Marta Sanchez und ihre musikalische Karriere von der spanischen Queen of Latin Pop. Ganz zu Recht wird sie so genannt. Und das hören wir jetzt mit diesem letzten Song. Abrázame von Marta Sanchez. 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

Sing Moti Special. Und im Moment ist es ja hier ziemlich umgedreht. Hot Days und teilweise auch Hot Nights. Aber manchmal sind es ein bisschen kühler. Das ist dann angenehm zum Schlafen. Ich hoffe, bei euch zu Hause, wo auch immer ihr zuhört, ist auch gerade gutes Wetter, sodass ihr heute den Nachmittag noch ein bisschen ausklingen lassen könnt oder den frühen Abend bereits. Und genießt einfach heute noch ein bisschen euer Leben. Denn heute ist noch das Pura Vida Feeling, jetzt mit dem wir die Sendung ausklingen lassen. Und auch morgen gibt's das wieder von 13 bis 15 Uhr morgen. Da bin ich wieder für euch da. Und ich verspreche euch jetzt schon mal, ich habe morgen wieder ein cooles Freitagsspecial für euch. Diesmal ein anderes. Wir hören nicht nur Freitagssongs, aber es wird auch sehr schön und was fürs Herz. Ja, das war heute meine Sendung für euch. Wir haben heute den Musikermittwoch mal auf Donnerstag geschoben, über Marta Sanchez' Musikkarriere geredet und echt mal wieder ein paar coole neue Songs kennengelernt. Das mag ich mal besonders gerne beim Musiker Mittwochs bzw. heute Donnerstag Special, dass man da auch einfach mal Songs hört, die man sonst vielleicht gar nicht so kennt. Und ich hoffe, euch geht's ebenso. Ja, genießt wie gesagt heute euren Nachmittag. Das war's soweit von mir. Die 2 Stunden sind um mit Pura wieder, aber morgen geht's natürlich wieder rein ins Feeling und dann beenden wir auch diese wunderbare Woche und starten ins Wochenende, nämlich in den Dia del Canarios. Und da bin ich schon ganz, ganz, ganz gespannt. Super, dann beende ich für heute erstmal die Sendung. Fühlt euch lieb gedrückt von mir. Wir hören uns morgen. Genießt den Nachmittag und ich entlasse euch jetzt mit David Guetta und Becky Hill und Remember. Viel Spaß! Gute

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4: Im Studio ist Michael Miem. Frankreich will seinen nuklearen Schutzschirm stärker auf europäische Partner ausweiten. Nach Angaben von Präsident Macron schließt sich nun auch Norwegen der französischen Strategie zur atomaren Abschreckung an. Unterdessen hat auch die NATO Umstrukturierungen angekündigt. Unter anderem ist die Ostflanke des Bündnisses betroffen. Auch Deutschland spielt dabei eine große Rolle. Bundesverteidigungsminister Pistorius bei einem Besuch in Kanada.
5: Wir müssen uns weniger auf das konzentrieren, was andere machen. Es geht darum, was wir machen. Vor dem Weißen Haus oder einem anderen Gebäude in der Welt zu sitzen und wie das Kaninchen auf die Schlange zu starren, würde uns nicht stärker machen, es macht uns schwächer.
4: Auch die Zusammenarbeit mit Kanada soll ausgeweitet werden. Der Sicherheitsexperte Nico Langer auffällt.
6: Zunächst mal gut, finde ich, dass Deutschland, aber auch andere in Europa zu Kanada engen Kontakt halten. Das ist ein NATO-Partner in Nordamerika. Wenn es mit den USA schwierig ist, mit Kanada kann man, glaube ich, noch viele Kooperationen voranbringen. Was das heißt jetzt für diese Phase, in der sich ja immer mehr abzeichnet, dass die Europäer für Sicherheit in Europa selbst sorgen müssen, dass sie viele Aufgaben übernehmen müssen, die bisher die Amerikaner übernommen haben.
4: Trotz Waffenruhe und laufender Verhandlungen haben sich die USA und der Iran in der Straße von Hormuz erneut gegenseitige Angriffe vorgeworfen. Nach US-Angaben griff das Militär eine Stellung an, von der aus Drohnen gesteuert worden seien. Iranische Medien berichteten dagegen, die Revolutionsgarden hätten einen amerikanischen Öltanker zum Umkehren gezwungen. Die Stimmung in der deutschen Chemieindustrie hat sich weiter verschlechtert. Nach Angaben des IFO-Instituts sind die Geschäftserwartungen der Branche im Mai auf den niedrigsten Stand seit Herbst 2022 gefallen. Unternehmen bewerten vor allem ihre Zukunftsaussichten deutlich negativer als noch im Vormonat. Die aktuelle Geschäftslage wurde dagegen etwas besser eingeschätzt. Die Einkommen vieler Beschäftigter in Deutschland haben zum Jahresbeginn erneut stärker zugelegt als die Verbraucherpreise. Nach Angaben des Statistischen Bundesamtes stiegen die Reallöhne im ersten Quartal im Vergleich zum Vorjahreszeitraum spürbar an. Soweit die Meldungen aus der Nachrichtenredaktion.
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2: Im Studio ist Michael Miem. Frankreich will seinen nuklearen Schutzschirm stärker auf europäische Partner ausweiten. Nach Angaben von Präsident Macron schließt sich nun auch Norwegen der französischen Strategie zur atomaren Abschreckung an. Unterdessen hat auch die NATO Umstrukturierungen angekündigt. Unter anderem ist die Ostflanke des Bündnisses betroffen. Auch Deutschland spielt dabei eine große Rolle. Bundesverteidigungsminister Pistorius bei einem Besuch in Kanada.
3: Wir müssen uns weniger auf das konzentrieren, was andere machen. Es geht darum, was wir machen. Vor dem Weißen Haus oder einem anderen Gebäude in der Welt zu sitzen und wie das Kaninchen auf die Schlange zu starren, würde uns nicht stärker machen, es macht uns schwächer.
2: Auch die Zusammenarbeit mit Kanada soll ausgeweitet werden. Der Sicherheitsexperte Nico Langer auffällt.
4: Zunächst mal gut, finde ich, dass Deutschland, aber auch andere in Europa zu Kanada engen Kontakt halten. Das ist ein NATO-Partner in Nordamerika. Wenn es mit den USA schwierig ist, mit Kanada kann man, glaube ich, noch viele Kooperationen voranbringen. Was das heißt jetzt für diese Phase, in der sich ja immer mehr abzeichnet, dass die Europäer für Sicherheit in Europa selbst sorgen müssen, dass sie viele Aufgaben übernehmen müssen, die bisher die Amerikaner übernommen haben.
2: Trotz Waffenruhe und laufender Verhandlungen haben sich die USA und der Iran in der Straße von Hormuz erneut gegenseitige Angriffe vorgeworfen. Nach US-Angaben griff das Militär eine Stellung an, von der aus Drohnen gesteuert worden seien. Iranische Medien berichteten dagegen, die Revolutionsgarden hätten einen amerikanischen Öltanker zum Umkehren gezwungen. Die Stimmung in der deutschen Chemieindustrie hat sich weiter verschlechtert. Nach Angaben des IFO-Instituts sind die Geschäftserwartungen der Branche im Mai auf den niedrigsten Stand seit Herbst 2022 gefallen. Unternehmen bewerten vor allem ihre Zukunftsaussichten deutlich negativer als noch im Vormonat. Die aktuelle Geschäftslage wurde dagegen etwas besser eingeschätzt. Die Einkommen vieler Beschäftigter in Deutschland haben zum Jahresbeginn erneut stärker zugelegt als die Verbraucherpreise. Nach Angaben des Statistischen Bundesamtes stiegen die Reallöhne im ersten Quartal im Vergleich zum Vorjahreszeitraum spürbar an. Soweit die Meldungen aus der Nachrichtenredaktion.

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1: 10 Jahre Brexit und eine Menge ist daraus zu lernen für die Briten und die EU. Linda Giftesch aus dem Euronet Plus Faktencheck-Team hat sich ein paar Lehrstücke angesehen. Und allen voran steht das Thema Desinformation.
2: Virtually unprecedented.
1: Damals nahezu unbekannt hat der Einsatz von Bots in sozialen Medien, ausländische Einmischung, gezielte digitale Werbung und tendenziöse Berichterstattung in der Mainstream-Presse das Ergebnis des Referendums beeinflusst. Die Kommunalwahlen im Vereinigten Königreich in diesem Monat haben erneut Alarm wegen Desinformation und der Manipulation von Wählerinnen und Wählern ausgelöst.
2: And the manipulation of voters.
1: Doch nichts scheint so stark haften zu bleiben wie gut gemacht. Halbwahrheiten oder auch echte Lügen, wenn es denn ins eigene Weltbild passt. Oder wie es in einem Bericht von UK in a Changing Europe von 2019 heißt, zwei Drittel der britischen Bevölkerung haben die Behauptung gehört, dass das Vereinigte Königreich 350 Millionen Pfund pro Woche an die EU zahlt. Und 42% davon glauben noch immer, dass sie wahr ist. Wir alle in der EU wissen, Manipulationen und Desinformationen sind kein britisches Phänomen. Weil beide Seiten gemeinsam Bedrohungen ausgesetzt sind, insbesondere durch Russland, haben das Vereinigte Königreich und die EU im vergangenen Jahr eine neue strategische Verteidigungspartnerschaft geschlossen, die laut dem European Policy Center auch technologische Zusammenarbeit wie Cyberabwehr umfasst. Die britische Wahlkommission hat vor den Kommunalwahlen in diesem Monat ein KI-Erkennungstool zur Bekämpfung von Desinformationen getestet. Trotz dieser Bemühungen hat die BBC berichtet, dass KI-Chatbots Wählerinnen und Wähler im Vorfeld der Abstimmung irreführende Informationen geliefert haben. Den vollständigen Faktencheck zum Brexit gibt's auf euronetplus.de.

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4: Im Studio ist Michael Miem. Frankreich will seinen nuklearen Schutzschirm stärker auf europäische Partner ausweiten. Nach Angaben von Präsident Macron schließt sich nun auch Norwegen der französischen Strategie zur atomaren Abschreckung an. Unterdessen hat auch die NATO Umstrukturierungen angekündigt. Unter anderem ist die Ostflanke des Bündnisses betroffen. Auch Deutschland spielt dabei eine große Rolle. Bundesverteidigungsminister Pistorius bei einem Besuch in Kanada.
5: Wir müssen uns weniger auf das konzentrieren, was andere machen. Es geht darum, was wir machen. Vor dem Weißen Haus oder einem anderen Gebäude in der Welt zu sitzen und wie das Kaninchen auf die Schlange zu starren, würde uns nicht stärker machen, es macht uns schwächer.
4: Auch die Zusammenarbeit mit Kanada soll ausgeweitet werden. Der Sicherheitsexperte Nico Lange auf Welt.
6: Zunächst mal gut, finde ich, dass Deutschland, aber auch andere in Europa zu Kanada engen Kontakt halten. Das ist ein NATO-Partner in Nordamerika. Wenn es mit den USA schwierig ist, mit Kanada kann man, glaube ich, noch viele Kooperationen voranbringen. Was das heißt jetzt für diese Phase, in der sich ja immer mehr abzeichnet, dass die Europäer für Sicherheit in Europa selbst sorgen müssen, dass sie viele Aufgaben übernehmen müssen, die bisher die Amerikaner übernommen haben.
4: Trotz Waffenruhe und laufender Verhandlungen haben sich die USA und der Iran in der Straße von Hormuz erneut gegenseitige Angriffe vorgeworfen. Nach US-Angaben griff das Militär eine Stellung an, von der aus Drohnen gesteuert worden seien. Iranische Medien berichteten dagegen, die Revolutionsgarden hätten einen amerikanischen Öltanker zum Umkehren gezwungen. Die Stimmung in der deutschen Chemieindustrie hat sich weiter verschlechtert. Nach Angaben des IFO-Instituts sind die Geschäftserwartungen der Branche im Mai auf den niedrigsten Stand seit Herbst 2022 gefallen. Unternehmen bewerten vor allem ihre Zukunftsaussichten deutlich negativer als noch im Vormonat. Die aktuelle Geschäftslage wurde dagegen etwas besser eingeschätzt. Die Einkommen vieler Beschäftigter in Deutschland haben zum Jahresbeginn erneut stärker zugelegt als die Verbraucherpreise. Nach Angaben des Statistischen Bundesamtes stiegen die Reallöhne im ersten Quartal im Vergleich zum Vorjahreszeitraum spürbar an. Soweit die Meldungen aus der Nachrichtenredaktion.
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4: Im Studio ist Michael Miem. Frankreich will seinen nuklearen Schutzschirm stärker auf europäische Partner ausweiten. Nach Angaben von Präsident Macron schließt sich nun auch Norwegen der französischen Strategie zur atomaren Abschreckung an. Unterdessen hat auch die NATO Umstrukturierungen angekündigt. Unter anderem ist die Ostflanke des Bündnisses betroffen. Auch Deutschland spielt dabei eine große Rolle. Bundesverteidigungsminister Pistorius bei einem Besuch in Kanada.
5: Wir müssen uns weniger auf das konzentrieren, was andere machen. Es geht darum, was wir machen. Vor dem Weißen Haus oder einem anderen Gebäude in der Welt zu sitzen und wie das Kaninchen auf die Schlange zu starren, würde uns nicht stärker machen. Es macht uns schwächer.
4: Auch die Zusammenarbeit mit Kanada soll ausgeweitet werden. Der Sicherheitsexperte Nico Langer auffällt.
6: Zunächst mal gut, finde ich, dass Deutschland, aber auch andere in Europa zu Kanada engen Kontakt halten. Das ist ein NATO-Partner in Nordamerika. Wenn es mit den USA schwierig ist, mit Kanada kann man, glaube ich, noch viele Kooperationen voranbringen. Was das heißt jetzt für diese Phase, in der sich ja immer mehr abzeichnet, dass die Europäer für Sicherheit in Europa selbst sorgen müssen, dass sie viele Aufgaben übernehmen müssen, die bisher die Amerikaner übernommen haben.
4: Trotz Waffenruhe und laufender Verhandlungen haben sich die USA und der Iran in der Straße von Hormuz erneut gegenseitige Angriffe vorgeworfen. Nach US-Angaben griff das Militär eine Stellung an, von der aus Drohnen gesteuert worden seien. Iranische Medien berichteten dagegen, die Revolutionsgarden hätten einen amerikanischen Öltanker zum Umkehren gezwungen. Die Stimmung in der deutschen Chemieindustrie hat sich weiter verschlechtert. Nach Angaben des IFO-Instituts sind die Geschäftserwartungen der Branche im Mai auf den niedrigsten Stand seit Herbst 2022 gefallen. Unternehmen bewerten vor allem ihre Zukunftsaussichten deutlich negativer als noch im Vormonat. Die aktuelle Geschäftslage wurde dagegen etwas besser eingeschätzt. Die Einkommen vieler Beschäftigter in Deutschland haben zum Jahresbeginn erneut stärker zugelegt als die Verbraucherpreise. Nach Angaben des Statistischen Bundesamtes stiegen die Reallöhne im ersten Quartal im Vergleich zum Vorjahreszeitraum spürbar an. Soweit die Meldungen aus der Nachrichtenredaktion.
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3: Im Studio ist Michael Miem. Frankreich will seinen nuklearen Schutzschirm stärker auf europäische Partner ausweiten. Nach Angaben von Präsident Macron schließt sich nun auch Norwegen der französischen Strategie zur atomaren Abschreckung an. Unterdessen hat auch die NATO Umstrukturierungen angekündigt. Unter anderem ist die Ostflanke des Bündnisses betroffen. Auch Deutschland spielt dabei eine große Rolle. Bundesverteidigungsminister Pistorius bei einem Besuch in Kanada.
4: Wir müssen uns weniger auf das konzentrieren, was andere machen. Es geht darum, was wir machen. Vor dem Weißen Haus oder einem anderen Gebäude in der Welt zu sitzen und wie das Kaninchen auf die Schlange zu starren, würde uns nicht stärker machen, es macht uns schwächer.
3: Auch die Zusammenarbeit mit Kanada soll ausgeweitet werden. Der Sicherheitsexperte Nico Langer auffällt.
5: Zunächst mal gut finde ich, dass Deutschland, aber auch andere in Europa zu Kanada engen Kontakt halten. Das ist ein NATO-Partner in Nordamerika. Wenn es mit den USA schwierig ist, mit Kanada kann man, glaube ich, noch viele Kooperationen voranbringen. Was das heißt jetzt für diese Phase, in der sich ja immer mehr abzeichnet, dass die Europäer für Sicherheit in Europa selbst sorgen müssen, dass sie viele Aufgaben übernehmen müssen, die bisher die Amerikaner übernommen haben.
3: Trotz Waffenruhe und laufender Verhandlungen haben sich die USA und der Iran in der Straße von Hormuz erneut gegenseitige Angriffe vorgeworfen. Nach US-Angaben griff das Militär eine Stellung an, von der aus Drohnen gesteuert worden seien. Iranische Medien berichteten dagegen, die Revolutionsgarden hätten einen amerikanischen Öltanker zum Umkehren gezwungen. Die Stimmung in der deutschen Chemieindustrie hat sich weiter verschlechtert. Nach Angaben des IFO-Instituts sind die Geschäftserwartungen der Branche im Mai auf den niedrigsten Stand seit Herbst 2022 gefallen. Unternehmen bewerten vor allem ihre Zukunftsaussichten deutlich negativer als noch im Vormonat. Die aktuelle Geschäftslage wurde dagegen etwas besser eingeschätzt. Die Einkommen vieler Beschäftigter in Deutschland haben zum Jahresbeginn erneut stärker zugelegt als die Verbraucherpreise. Nach Angaben des Statistischen Bundesamtes stiegen die Reallöhne im ersten Quartal im Vergleich zum Vorjahreszeitraum spürbar an. Soweit die Meldungen aus der Nachrichtenredaktion.
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1: 10 Jahre Brexit und eine Menge ist daraus zu lernen für die Briten und die EU. Linda Giftesch aus dem Euronet Plus Faktencheck-Team hat sich ein paar Lehrstücke angesehen. Und allen voran steht das Thema Desinformation.
2: Virtually unprecedented.
1: Damals nahezu unbekannt hat der Einsatz von Bots in sozialen Medien, ausländische Einmischung, gezielte digitale Werbung und tendenziöse Berichterstattung in der Mainstream-Presse das Ergebnis des Referendums beeinflusst. Die Kommunalwahlen im Vereinigten Königreich in diesem Monat haben erneut Alarm wegen Desinformation und der Manipulation von Wählerinnen und Wählern ausgelöst. Doch nichts scheint so stark haften zu bleiben wie gut gemacht. Halbwahrheiten oder auch echte Lügen, wenn es denn ins eigene Weltbild passt. Oder wie es in einem Bericht von UK in a Changing Europe von 2019 heißt, zwei Drittel der britischen Bevölkerung haben die Behauptung gehört, dass das Vereinigte Königreich 350 Millionen Pfund pro Woche an die EU zahlt. Und 42% davon glauben noch immer, dass sie wahr ist. Wir alle in der EU wissen, Manipulationen und Desinformationen sind kein britisches Phänomen. Weil beide Seiten gemeinsam Bedrohungen ausgesetzt sind, insbesondere durch Russland, haben das Vereinigte Königreich und die EU im vergangenen Jahr eine neue strategische Verteidigungspartnerschaft geschlossen, die laut dem European Policy Center auch technologische Zusammenarbeit wie Cyberabwehr umfasst. Die britische Wahlkommission hat vor den Kommunalwahlen in diesem Monat ein KI-Erkennungstool zur Bekämpfung von Desinformation getestet. Trotz dieser Bemühungen hat die BBC berichtet, dass KI-Chatbots Wählerinnen und Wähler im Vorfeld der Abstimmung irreführende Informationen geliefert haben. Den vollständigen Faktencheck zum Brexit gibt's auf euronetplus.de.

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3: Im Studio ist Michael Miem. Frankreich will seinen nuklearen Schutzschirm stärker auf europäische Partner ausweiten. Nach Angaben von Präsident Macron schließt sich nun auch Norwegen der französischen Strategie zur atomaren Abschreckung an. Unterdessen hat auch die NATO Umstrukturierungen angekündigt. Unter anderem ist die Ostflanke des Bündnisses betroffen. Auch Deutschland spielt dabei eine große Rolle. Bundesverteidigungsminister Pistorius bei einem Besuch in Kanada.
4: Wir müssen uns weniger auf das konzentrieren, was andere machen. Es geht darum, was wir machen. Vor dem Weißen Haus oder einem anderen Gebäude in der Welt zu sitzen und wie das Kaninchen auf die Schlange zu starren, würde uns nicht stärker machen. Es macht uns schwächer.
3: Auch die Zusammenarbeit mit Kanada soll ausgeweitet werden. Der Sicherheitsexperte Nico Langer auffällt.
5: Zunächst mal gut, finde ich, dass Deutschland, aber auch andere in Europa zu Kanada engen Kontakt halten. Das ist ein NATO-Partner in Nordamerika. Wenn es mit den USA schwierig ist, mit Kanada kann man, glaube ich, noch viele Kooperationen voranbringen. Was das heißt jetzt für diese Phase, in der sich ja immer mehr abzeichnet, dass die Europäer für Sicherheit in Europa selbst sorgen müssen, dass sie viele Aufgaben übernehmen müssen, die bisher die Amerikaner übernommen haben.
3: Trotz Waffenruhe und laufender Verhandlungen haben sich die USA und der Iran in der Straße von Hormuz erneut gegenseitige Angriffe vorgeworfen. Nach US-Angaben griff das Militär eine Stellung an, von der aus Drohnen gesteuert worden seien. Iranische Medien berichteten dagegen, die Revolutionsgarden hätten einen amerikanischen Öltanker zum Umkehren gezwungen. Die Stimmung in der deutschen Chemieindustrie hat sich weiter verschlechtert. Nach Angaben des IFO-Instituts sind die Geschäftserwartungen der Branche im Mai auf den niedrigsten Stand seit Herbst 2022 gefallen. Unternehmen bewerten vor allem ihre Zukunftsaussichten deutlich negativer als noch im Vormonat. Die aktuelle Geschäftslage wurde dagegen etwas besser eingeschätzt. Die Einkommen vieler Beschäftigter in Deutschland haben zum Jahresbeginn erneut stärker zugelegt als die Verbraucherpreise. Nach Angaben des Statistischen Bundesamtes stiegen die Reallöhne im ersten Quartal im Vergleich zum Vorjahreszeitraum spürbar an. Soweit die Meldungen aus der Nachrichtenredaktion.
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1: 3 Minuten vor 9:30.

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2: Gleich 9:45.

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1: 10 nach 12.

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1: Genau 12:30.

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